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1: Ein Platz ist noch zu vergeben für die kommende Saison in der zweiten Bundesliga. Der SC Paderborn hat sich gestern Richtung Oberhaus verabschiedet. Der VfL Wolfsburg kommt nach ziemlich genau 30 Jahren zurück. Und Stand jetzt setzt sich auch in der Zweitliga-Relegation der Underdog durch. Rot-Weiß Essen hat nämlich das Hinspiel zu Hause mit 1:0 gewonnen. Heute wird aber am Fürther Rohnhof gespielt. Und was da alles drin steckt, das klären wir jetzt. Und das geht natürlich am besten mit Edgar Endres und Dirk Feustel. Die sind nämlich für uns im Stadion. Uwe Koschinat sagt, der Rohnhof wird die Stimmung der Hafenstraße nicht hinkriegen. Heiko Vogel sagt, unsere Fans stehen bedingungslos hinter der Mannschaft. Eddie, wer hat denn recht? Fühlt es sich eher nach zweiter Bundesliga oder nach dritter Liga an?
2: Also aktuell nach zweiter Fußball-Bundesliga. Im Hintergrund die Vereinshymne des Kleeblatts der Spielvereinigung Greuther Fürth. Da wird mitgesungen. Wir werden die grün-weiß ein Schals hochgehalten, das Stadion ist pickepacke voll mit über 16.000 Zuschauern. Natürlich vergessen wir hier Rot-Weiß nicht, die Essener rechts von uns. Gut 2.300 Fans sind angereist bei wunderschönen 29 Grad hier am Abend.
1: Ja, ist eigentlich schade, dass die Fußballsaison dann schon zu Ende ist, wenn die Temperaturen so angenehm sind noch am Abend. Aber darum soll es heute nicht gehen, Dirk. Im Hinspiel war es ein Torwartpatzer, der eigentlich nicht bestraft worden ist, aber trotzdem das ganze Spiel auf den Kopf gestellt hat. Wie haben die Fürther das jetzt in der Kürze der Zeit aufgearbeitet?
3: Ja, das würden wir auch gerne wissen und sehen es dann gleich. Also das war natürlich, wie du sagst, Anne, der Schnitzer, der da schon die Initialzündung war von Prüfrock, den konnte er noch selber ausmerzen. Und dann war da dieser unfassbare Freistoß, da dieser Treffer von Torben Müsel. 121 Stundenkilometer, glaube ich, wurde gemessen. Und ich habe die ein oder andere Diskussion geführt, wo auch einer oder eine dabei war, die gesagt haben, den könnte er vielleicht haben, aber der ist nicht allzu groß. Der Müsel, sehen wir es ihm nach, aber deshalb muss halt jetzt sein Team, das Kleeblatt, diesem vermaledeiten Rückstand hinterherlaufen und schauen, dass sie das irgendwie egalisieren.
1: Ja, und 120 km/h sind halt schon auch eine Ansage, ne? Da musst du schon ganz schön schnell in der Ecke sein, um den noch rauszufischen. Aber vielleicht war es ja auch einfach ein bestimmter Glücksbringer, der den Essenern zu diesem Sieg im Hinspiel verholfen hat. Haben die Essen-Fans eigentlich wieder Aluminium-Glück eingepackt? Also die hatten ja diese Pfosten aus Duisburg im Gepäck im Hinspiel. Vielleicht diesmal die Latte von der Hafenstraße, die da die frühe Fürther Führung verhindert hat.
2: Ich habe den richtigen Glücksbringer. Echt? Sascha Mölders im RWE-Trikot, der gebürtige Essener hier. Ich habe ihn gesehen mit Trikot, mit Hose. Also der könnte ja auf Platz mit auflaufen mit seinen 41 Jahren. Also Sascha Mölders ist da, ist der Glücksbringer vielleicht heute für RWE, wie sie ja genannt werden. Die Mannschaft ist sicherlich top motiviert von Uwe Koschinat eingestellt worden, dem Trainer. Sie wissen heute, sie müssen aufpassen. Düsseldorf ist hier überrollt worden im letzten Zweitligaspiel. Beim 0:3 lag man schon zur Pause klar hinten. Und das ist eben der Trumpf der Fürther. Sie wollen von Beginn an hier über die Außen kommen mit Latif und natürlich mit Felix Klaus. Und vorne haben sie ja mit Noel Futkoy vielleicht so etwas wie einen kleinen Sascha Mölders. Von der Figur her eher nicht, aber torgefährlich ist allemal.
1: Auch dem würde ich auch zutrauen, dass er noch auf dem Platz steht. Also wenn einem, dann auf jeden Fall Sascha Mölders. Aber Heiko Vogel hat ja auch generell gesagt, das Hinspielergebnis spielt für ihn jetzt nicht so die große Rolle, weil auch bei einem 0:0 hätten seine Fürther heute ein Tor schießen müssen. Und du hast das 3:0 zur Pause gegen Düsseldorf schon angesprochen. Aber wenn ich mir jetzt die Chance aus dem Hinspiel angucke, frage ich mich schon, wer soll es denn machen?
3: Also Anne, ich bin offen. In der zweiten Hälfte nach der RWE-Führung fand ich das Kleeblatt ganz einfach schwach. Das muss ich so sagen. Und wenn ich diese letzten 20, 25 Minuten mir anschaue, frage ich mich das, wie die das machen wollen in der Offensive. Allerdings ist es halt schon ihr Punktstück. Also Futkoy, Torschützenkönig, Felix Klaus, unfassbare Energie, so oft gezeigt in dieser Woche. Und Branimir Gotta hat einen goldenen Fuß. Die können was in der Offensive. Wenn die ins Laufen kommen, dann kann es dieser Überroller werden. Dann brauchen die Essener den Bügel dafür. Wenn nicht, dann wird's richtig eng fürs Kleeblatt.
1: Ist das dann vielleicht auch einfach jetzt das Ding, dass Futkoy im Hinspiel noch so diese fünfte gelbe Karte im Hinterkopf hatte und heute wirklich ein bisschen befreiter spielen könnte?
2: Ja, könnte sein, aber den haben sie auch wirklich abgekocht, die beiden Innenverteidiger, vor allem Ben Hünig mit seinen 1,90 Meter, der hat richtig toll gespielt und natürlich auch die beiden anderen wie der Ex-Würzburger Tobias Graulich oder José Enrique Rios Alonso. Ein Name, der über die Zunge geht. Vier spanische Worte. José Enrique Rios Alonso. Gegen den hast du überhaupt keine Chance normalerweise. Also das war eine klasse Innenverteidigung der Essener. Und da hat sich natürlich Noel Futkoy schwer getan. Lag aber auch daran, dass Branimir Rigotta einen gebrauchten Abend hatte und auch von Felix Klaus wenig kam. Heute muss Rigotta in seinem letzten Spiel für das Kleeblatt, der wird den Verein ja verlassen nach 10 Jahren hier in Fürth, mithelfen, dass Fürth nicht nach 29 Jahren zurück muss in die dritte Liga.
1: Ja, das habe ich mich auch so ein bisschen gefragt. Also bei einigen Spielern steht ja schon fest, dass sie Fürth verlassen werden. Ist da dieses All-In überhaupt noch drin, das Heiko Vogel gefordert hat?
3: Ich würde es einfach mal an die Profi-Mentalität appellieren. Das ist das eine, das sind Profis. Ich verlange von denen, und das tut Heiko Vogel sicher auch, dass die hier 100% und mehr geben. Und wenn die jetzt, und das ist schon so, da unten im Tunnel stehen, im Spielertunnel, und da sind ja die Türen schon offen, die kriegen die Hitze mit, nicht die Temperaturhitze, sondern was auf den Rängen hier los ist. Und wenn die das hier spüren, glaube ich, dann geben die schon Fersengeld.
1: Ja, stimmt schon. Also alles andere wäre dann halt auch wirklich nicht vertretbar, finde ich, für einen Fußballprofi.
3: Nein.
1: Wie erwartet ihr denn die Essener heute? Also denkt ihr, dass sie eher tief stehen und kompakt wie am Anfang im Hinspiel oder sicherheitshalber direkt das zweite nachlegen, damit man ein bisschen Puffer hat?
2: Ja, das wäre natürlich wunderbar, aber ich glaube schon, dass Uwe Koschiner das mal sagen wird, hey, wir haben eine super Fünferkette, wir arbeiten hinten und vorne haben wir eben auch schnelle Leute, wie zum Beispiel Ramien Savi, der schnelle Mann am Flügel, da müssen dann die Fürther natürlich völlig aufpassen, weil man ja auch weiß, dass Fürth eine relativ unterdurchschnittliche Defensive hatte in der zweiten Liga und jetzt auch zuletzt in diesem ersten Relegationsspiel viel zugelassen hat, weil man mit Silas Prüfbock einen eher kleinen Torwart hat, 1,80 Meter groß, der auch immer wieder für Aussätze herhalten kann und muss. Und ich glaube, heute wird es auch ganz, ganz drauf ankommen auf Robert Schröder, der Schiedsrichter aus Hannover, 40 Jahre alt, insgesamt 90 Bundesligaspiele. Er muss diese Partie in den Griff bekommen von Anfang an, denn sonst könnte es natürlich auch hart zugehen. Ich weiß, Essen ist eine Kampfmannstadt. Essen ist eine Malocherstadt und auch eine Malocher-Truppe. Und wir werden ja sicherlich den Fürthern keinen Zentimeter schenken.
1: Aber ich finde das echt krass, was da an Atmosphäre rüberkommt. Ne? Für so einen stinknormalen Dienstagabend, der es eigentlich für beide hätte sein können, wenn sie eben ihre Saisonziele ein bisschen früher erreicht hätten. So geht es eben in die Saisonverlängerung und heute ist Endspiel angesagt. Danke schon mal an euch beide. Und damit geht's rein. Die zweite Halbzeit der Relegation, wie es die beiden Trainer genannt haben. Rot-Weiß Essen ist mit 1:0 vorne gegen die Spielvereinigung Greuther Fürth. Und jetzt nehmen uns Dirk Feustel und Edgar Entres mit zum Rundhof.
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3: In Fürth. Es ist unfassbar laut hier, geniale Stimmung und wir haben es gesagt, man wünscht sich, es wäre kein Relegationsspiel, zumindest aus Kleeblatt-Sicht, bei dem es ums Überleben geht, für Fürth, für Essen, kann das heute eine super Sache werden, Aufstieg, auf den sie so lange warten mussten, in die zweite Liga. Für dieses ein Endspiel und für Fürth ist es ein Endspiel. Wir sehen hier eine unfassbar schöne Choreografie von den RWE-Fans, fast 2.500 sind mit hierher gekommen, aber sieht man nicht, weil sie alle unter einer RWE-Flagge versteckt sind und einer riesen Flagge. Und auch Eddie, der Fürther Block, der gibt auch Vollgas.
2: Ja, der gibt Vollgas, klar, in Grün-Weiß, das Kleeblatt. Wir sind die Seele der Spielvereinigung Fürth, ein langes Spruchband und Blick nach unten, RWE ganz in Rot, nur der Torwart Jakob Golz in Schwarz und die Fürther in diesen weißen Trikots mit der grünen Einfassung quer über das Trikot, weiße Hose mit den grünen Lenkstreifen und vorne Noel Futkoy, Sarafai Latif, der Tunesier, und Felix Klaus. Das ist das Angriffstrio der Spielvereinigung, dahinter Branimir Rigotta, der heute sein letztes Spiel für das Kleeblatt bestreiten wird. Anstoß hat Essen, der Drittligist, geht mit dieser 1:0-Führung aus dem Hinspiel in die Partie. Und Schiedsrichter, Dirk, wir haben es angesprochen, ist Robert Schröder aus Hannover.
3: Und der hat dem Kleeblatt letzte Saison Glück gebracht. 3:2 haben sie gegen den HSV. Das war am 34. Spieltag. Und dieses Glück kann das Kleeblatt gebrauchen gegen Essen, das hinten im Tor spielt mit Golz, Rio Alonso. Alonso, dann Hüning und Kraulich in der Verteidigung. Zweikowski, Hoffmann, Koska defensiv. Mizuta und Müsel, der Torschütze, das offensive Gespann. Und dann haben wir vorne Safi und Kuba Potoncic. Und dann haben wir die Aufstellungen durch. Jetzt läuft das Spiel. RWE hatte den Anstoß, geht erstmal nach hinten zu Golz, der mit dem weiten Schlag nach vorne. Da suchen sie gleich mal ihre Offensivspieler, haben aber einen vierten Verteidiger gefunden. Und der Konter über Futkoy, er läuft, aber dann ist erstmal ein Fehlpass da. Er findet Klaus nicht auf rechts.
4: Und der erste Rückpass von Koska zum Torwart, zu Jakob Golz. Natürlich ist das das Mittel, die langen Bälle auch Richtung Noel Futkoy. Der soll dann ablegen auf die Außenbahnen, auf Latif oder auf Klaus. Achtung, Ball am Strafraum der Vierter. Philipp Ziereis hat erstmal den Ball links rausgespielt auf Luca Itter und davor der Pfiff von Robert Schröter. Dreierkette bei den Viertern mit Viererkette, pardon, mit Yannick Dehm, Yannick mit Elvedi, Ziereis und Itter. Dann defensiv Paul Bill, Halbposition in Ilgota. Und Banse, der heute wieder zurück ist, und vorne eben Klaus, Futkoy und Latif. Ballbesitz bei Philipp Ziereis, 10 Meter hinter der Mittellinie, quergelegt auf die rechte Seite zu Yannick Dehm, der so Pech hatte an der Hafenstraße mit seinem Pfostenkracher. Nochmals Zurückpass und dann hat Silas Prüfrock ganz in Violett mit dem ersten Schlag nach vorne seinen ersten Ballkontakt. Er muss Sicherheit bekommen.
3: Aber Dehm hatte auch Glück, dass er Spiel zu Ende gemacht hat, war rot gefährdet und Futkoy hat auch Glück, dass er da drauf ist, war möglicherweise gelbsperren gefährdet, aber die beiden sind dabei und können jetzt auf den Freistoß sich vorbereiten, den das Kleeblatt hat aus dem Halbfeld. Linke Seite, Torentfernung 35 Meter. Will steht da und Itter stehen da. Und da geht schon mal Richtung 16er Kante. Da reihen sie sich auf in einer Perlenkette. 2-3 warten da im Rückraum. Dehm zum Beispiel und Sascha Bosse, du hast ihn angesprochen, der heute von Beginn an dabei ist. Und jetzt kommt der Ball rein Richtung Elfmeterpunkt. Kopfballabwehr von den Essenern, aber die Vierter, die haben den Angriff noch auf der rechten Seite. Flanke, die ist allerdings schlecht, wird von Essen verteidigt. Ball geht aus der Gefahrzone raus und Fürth kann ihn nochmal aufnehmen, Eddie.
4: Ja, der Ball ist 20 Meter vor der Mittellinie in der Hälfte der Essener. Wieder Ball am Strafraum. Die Roten, also die Jungs aus dem Westen Deutschlands, erstmal ein bisschen unter Druck. Langer Ball nach vorne, Richtung Mittellinie auf Bonse. Schlechter Ball des Mannes aus Burkina Faso. Man merkt die Nervosität, die Hektik in diesen ersten zweieinhalb gespielten Minuten. 0-0, Heiko Vogel im weißen T-Shirt und einer blauen Jeans, weiße Turnschuhe an der Seitenauslinie, Arme vor der Brust verschränkt. Er hat ja dieses Himmelfahrtskommando Fürth übernommen, sah ja schon eigentlich wieder sichere Absteiger aus. Und dann hat man mit einer Megaserie im Spätwinter wieder Anschluss gefunden. Hinten raus wieder eine Negativserie und dann eben dieses Entscheidungsspiel gegen Düsseldorf mit 3-0 gewonnen. Und deshalb, Dirk, diese Relegation, was macht denn da der Verteidiger Luca Itter?
3: Das ist genau das, was bei Fürth immer drin ist, dass die hinten den Schnitzer haben. Das war jetzt Itter, der den Ball einfach mal 2-3 Meter vom Fuß brennen lassen hat. Direkt in die Füße der Essener. Die Fürther konnten es allerdings klären. Jetzt schlagen sie raus zum Einwurf. Beim letzten Spiel war es der Prüfrock, der mit dem Fehler quasi die Unsicherheitsphase eingeleitet hat. Jetzt Itter aus Kleeblatt-Sicht. Hoffen die natürlich nicht, dass es jetzt schlecht weitergeht. Die wollen sowas erreichen wie im letzten Saisonspiel gegen Fortuna, als sie in den ersten Minuten oder in der ersten Hälfte die Düsseldorfer überrollt haben. Aber bisher ist es ein unruhiges Spiel und das Kleeblatt eher in der Defensive gebunden. Alle in der Box, fast alle zwei stehen nur davor mit Futkoy und Taev. Und die Essener sind alle drin. Kommt der Ball bei Rot-Weiß an? Nee, das tut er nicht. Die Vierter können erstmal klären nach dem weiten Einwurf. Jetzt der Schlag die Linien lang. Ausrutscher von den Essenern. Taev ist aber trotzdem nicht in der Lage, sich vor den Gegner, vor die Essener zu begeben. Und deswegen gibt es den Einwurf für Essen.
4: Einwurf für Rot, für die Essener. 10 Meter hinter der Mittellinie in der eigenen Hälfte ein bisschen Ruhe reinbekommen. Das ist das Ziel jetzt beider Mannschaften nach 4 Minuten. Noch keine zwingenden Tormöglichkeiten. Dieser leichte Ausrutscher von Luca Itter. Philipp Ziereis wieder mit der Abwehraktion gegen Safi, Ball ins Seiten aus, 20 Meter jetzt vor der Mittellinie, wieder Einwurf für die Essener, die besser jetzt reinkommen in die Partie mit Yannick Hoffmann, Ex-Klubberer, gebürtiger Bayreuther, ein Oberfranke, also hat den Ball da in beiden Händen. Er schaut immer so ein bisschen verschmitzt mit dem Oberlippenbärtchen. Der Mann auf der rechten Außenbahn, dann schießt er den Ball aber quer durch den Strafraum und von dort rutscht er dann ins Seitenhaus zum Einwurf für die Fürther. Fast an der eigenen linken Eckfahne. Und Heiko Vogel merkt man auch die Anspannung an. Die Temperatur natürlich knapp unter 30 Grad. Turner und Übriges alle mit den Schweißperlen auf der Stirn, im Gesicht oder wo auch immer. Und natürlich mit einem hohen Pulsschlag.
3: Ja, es gibt also mindestens zwei Gründe, um zu schwitzen. Also zum einen die Abstiegsangst, zum anderen die unfassbar hohen Temperaturen. Immer noch um kurz nach 8:30. Der Einwurf jetzt mittlerweile ausgeführt. Eddie hat es gesagt, fast an der eigenen Eckfahne. Aber der landet bei den Essenern. Alles noch auf der linken Seite. Dann gehen sie in die Zentrale mit Mitsuta. Der treibt den Ball, schiebt nochmal rechts raus auf Jannik Hoffmann, den Bayreuther. Der geht in die Box rein, wird aber dann abgelaufen von Itter. Hat der Itter gut gemacht, aber im Vorwärtsspiel erstmal der Fehler. Dann doch, der Konter über die linke Seite. Futkoi lauert schon in der Mitte. Taev hat den Ball in der Box, geht ins 1 gegen 1, aber dann muss er nochmal in die Drehung. Bringt den Ball nach innen, Schutz und da geht er knapp am Tor vorbei, am langen Pfosten. Gute Aktion, aber der Adler, ja, ich will nicht sagen, verstolpert. Aber das hätte er besser machen können. Der Taev, sagst du auch, Eddie?
4: Er macht es kompliziert. Ja. Er nimmt Tempo raus, dreht sich dann nochmal um die eigene Achse, zieht mit links ab, trifft den Ball nicht voll und deshalb rutscht der Ball rechts am Pfosten vorbei. Aber das war die erste Offensivaktion in dieser Partie. Da hatte José Enrique Rios Alonso, der Abwehrspieler in der Dreierkette, seine Probleme gegen den schnellen Tunesier, der ja auch erst in der Winterpause kam, dem die Torgefährlichkeit abgeht. Und das ist natürlich ein Manko, wenn du vorne spielst und fast keine Buden machst. Das ist nicht die Idealposition für einen Linksaußen. Ball jetzt in der Hälfte, der Vierte im Seitenaus rausgerutscht. Es gibt Einwurf mit Yannick Dehm, dem Blondschopf, an der rechten Seite. Vierer Abwehrkette rechts spielt er. Sucht da jetzt eine Anspielstation. Er kam ja aus Hannover. 187 Zweitligaspiele für ihn. Also sehr erfahrener Mann. Ball eingeworfen auf den Kopf des Klatschkopfes in der Mannschaft von Essen. Das ist Tobias Graulich. Hat mal bei den Kickers in Würzburg auch gespielt. Sehr solider Mann in der Abwehr.
3: Über die 14 Transfers wird zu reden sein, im Allgemeinen und im Besonderen und über die, die sie verantworten. Aber das sicher dann erst, wenn dieses Ding hier gespielt ist. Jetzt die Essener im Angriff, Halbposition, linke Seite, kommen aber gegen dichte Vierter Verteidigung nicht durch. Dann geht es zurück zum Torhüter von Jan Elvedi, einer der Winterneuzugänge. Der hat es noch ganz gut gemacht, wie ich finde, kriegt den Ball gleich wieder. Und nochmal, weil Sacha Bonset den einfach klatschen lässt und jetzt versuchen sie aufzubauen von hinten heraus. Das erinnert mich jetzt schon so ein bisschen an die erste Hälfte in Essen, wo auch 40 Minute für Minute mehr Spielanteile erspielt hat, aber auch jetzt nicht so die Mega-Chancen. Eine jetzt hier hatten sie vor 3 Minuten etwa. Wir sind in der knapp 8. Da war es Taev. Das hätte er einfach machen können, sagte Eddie. Und ich schließe mich an. Schauen wir, ob es jetzt besser macht. Futkoi mit dem Ball im Zentrum. Verteilt aber erstmal nicht auf Taev, sondern auf dem. Und dem springt der Ball ja, einfach wieder vom Fuß weg. Eddie, was ist da los?
4: Gegen Michael Koska. Der Deutschpole, der kam ja aus Liegnitz, 22 Jahre jung, spielt auf der linken Außenbahn und die Vierter jetzt mit Gotter. Ein bisschen Platz hat er jetzt im zentralen Mittelfeld, hat mit links abgelegt auf Luka Itter, ganz raus zu Taev, der wieder ins Dribbling reingeht, abspielt auf Ölgotha im Strafraum. Ölgotha immer noch, lupft den Ball, wollte ihn lupfen, aber genau in die Arme von Jakob Golz. 1,89 groß, 27 Jahre jung, erfahrene Drittligatorwart, hat den Ball sicher abgefangen. Deshalb bleibt es hier beim 0:0, knapp 9 Minuten vorbei. Von Essen offensiv bisher wenig zu sehen, mit einer kleinen Ausnahme, als Jannik Hoffmann am rechten Flügel fast durchgebrochen wäre, aber Luka Itter hat da super aufgepasst.
3: 261 Tore sind in den Spielen beider Teams gefallen, bis vor diese Relegation und dann nur so ein mageres. Ja. Schauen wir mal, also heute müssen Tore fallen, das ist ganz einfach so. Wobei, stimmt nicht, wenn es hier 0-0 ausgeht, dann ist Essen einfach mal in der zweiten Bundesliga. Jetzt haben sie einen Einwurf vor der Bank der Vierter. Es geht über Michael Koska, der hat den Ball in der Hand, wirft in die zentrale Position zu Zweikowski. Der ist in der Box, Schuss und dann ist der Prüfung da. Das war die beste Chance im Spiel und die erste Riesenchance für RWE. Das muss eigentlich das Tor sein. Zweikowski, der Konter läuft und dann gibt es aber ein Foul an der Mittellinie. Und da muss ich gestehen, ich war noch so ein bisschen bei dem Zweikowski bei dieser Chance, habe diese Aktion nicht gesehen, aber es gab doch keinen Freistoß, Spiel läuft weiter, jetzt ist der Ball ruhig, er ist bei Prüfung. Also Eddie, das muss das 1:0 sein, Zweikowski ist allein auf Elfmetern vor Prüfung, kann sich eigentlich die Ecke aussuchen. Und ich weiß nicht, ob er Prüfung gut gehalten hat oder ob er angeschossen wurde.
5: Er hat zumindest super reagiert, ja. Und das muss Gianluca Zweikowski machen, der 21-Jährige. Ein Saisontor, und da weiß man vielleicht auch warum. Also der war völlig blank und wie schwach da die vierte Innenverteidigung ausgesehen hat. Ein kleiner Wackler, da durfte er durchspazieren und dann freie Schussbahn. Aber Silas Prüfung, der 21-Jährige, hält Fürth am Leben, buchstäblich in diesem Relegationsspiel, denn bei einem 0-1 heute Abend, au, au, au, ich hätte da schon fast Zappenduster gesehen. Fürth spielt momentan sehr verhalten. Man merkt die komplette Anspannung, man merkt irgendwie auch die Angst des Versagens. Querpass auf die rechte Seite zu Yannick Dehm, ganz rechts rausgespielt. Langsamer Aufbau, Jan Elvedi noch einmal auf Philipp Ziereis, der den Ball wieder auf Luca Itter spielt. Alles Höhe, Mittellinie, kein Raumgewinn. Jetzt mal ins Mittelfeld rein zu Paul Will. Das war ein richtig guter, den sie in der Winterpause loseisen konnten. Dieser Ex-Bayern-Spieler hat ja mal da in der zweiten Mannschaft begonnen. Dann war er auch in Dresden. Jetzt der Ball vorne am Strafraum. Essen stellt super zu mit der 5er Abwehrkette. Wieder Bonzé, den merkt man natürlich an. Der war ja fast ein komplettes Jahr raus aufgrund einer schweren Knieverletzung. Und dann hat er sich nochmals verletzt und heute erst in seinem zweiten Pflichtspiel in der Saison für das Kleeblatt ab dem Vorzug erhalten vor Schirbeny, vielleicht eher defensivere Variante von Heiko Vogel.
3: Absolut, und der hat natürlich zu tun, hast du es gesagt, hier Bindung zu kriegen, aber es ist dann spannend, wenn Heiko Vogel den das Prä gibt vor Sebeni, wenn da jemand, der ein Jahr lang nicht gespielt hat, da die Chance heute gibt, sich zu präsentieren in dieser Situation. Und genau dieser Vogel hat gesagt, das Spiel wird zwischen den Ohren, also im Kopf, entschieden. Und wie wir alle habe ich die Gesichter nach dem Hinspiel bei den O-Tönen im Kopf. Torben Müsel, schau mal drauf, was Fürth in der Offensive macht. Nichts. Müsel, der war on fire. Und Vogel, der war ängstlich im O-Ton. Und so ist ein bisschen das Spiel ein ängstliches Fürth, das jetzt verteidigt über die rechte Seite. Itter im Laufduell gegen Janik Hoffmann. Und dann kommt die Grätsche und erklärt zum Einwurf 10 Meter von der Eckfahne entfernt. Da gibt's Applaus, das ist okay, die Grätsche war gut, aber es musste auch machen, sonst wäre der Hoffmann durch gewesen.
5: Vielleicht ist es heute Abend auch das Wetter der Jüngeren. Und das sind ohne Zweifel die Essener. Bei den Fürthern gibt es doch sehr alte Herrschaft mit Felix Klaus 33, Brandimir Gotter 33, Philipp Ziereis 33. Und die Temperaturen, die können vielleicht hinter Haus auch noch eine Rolle spielen. Aktuell 0-0, Riesenchance für den Drittligisten durch Gianluca Zweikowski in der 10. Minute. Prüfbock hat gut gehalten, Ball hoch eingeworfen wieder. Möglichkeit mit Zuta, dann kommt der Schlitzer und von Müsel und auf der Linie macht sich der 1,80 kleine Prüfbock richtig groß und boxiert dann den Ball zum Eckball. Also irgendwie bin ich, Dirk, so allmählich ein bisschen enttäuscht vom Kleeblatt und auch super überrascht von RWE.
3: Das ist das eine. Das andere ist, dass Prüfrock im Moment das Kleeblatt am Leben hält. Es könnte 2:0 stehen. Der hat zweimal top reagiert und jetzt wieder. Und es war der Müsel mit einem Heber. Der kann nicht nur Freistöße mit 120 und plus Geschwindigkeit da in den Knick zirkeln, sondern der kann es auch mit feinem Fuß. Und jetzt die Ecke im Anschluss an die Parade. Die kommt rein, aber die Vierter können erstmal klären. Nachschuss aus 20 Metern. Aber der war nix breit aus der Vierter Verteidigung. Ab Richtung Mittellinie. Die können das Spiel nicht kontrollieren und nicht neu aufbauen. Und mittlerweile ist der Ball bei Gold. Der schlägt ihn seinerseits nach vorne auf die rechte Seite. Sucht da Mitsuta. Aber jetzt verliert Essen den Ball. Chance fürs Kleeblatt. Das ist mal ein bisschen Wiese da. Aber sie ist schon wieder zugestellt auf der linken Seite. Itayev ist da und Futkoy, der jetzt den Einläufer gibt. Der Ball immer noch auf der linken Seite. Jetzt ist der Platz zumindest schon nicht mehr in der prallen Sonne, aber es ist immer noch heiß. Das Kleeblatt kommt über die rechte Seite. Über den, der versucht durchzustecken, kann er aber nicht, weil zugestellt ist. Essen macht's gut. Eins weiter raus auf Felix Klaus und dann ist erstmal der Angriff tot, Eddie.
5: Ja, Fürth hat den Ball an der Mittellinie mit Luca Itter, der den Ball hoch und weit Richtung Brandimir Gotter schlänzt. Er nimmt den Ball gut an im Strafraum und bekommt einen Eckball weil da der Verteidiger im Rückwärtslaufen, und zwar José Enrique Ríos Alonso, Probleme hat, auf den Ball tritt und mit dem dann ins Tor ausrutscht, hat sich da so ein ganz bisschen auch wehgetan. Spiel doch jetzt ohne Eckball. Also ich habe das jetzt irgendwie komplett anders gesehen. Was ist da jetzt passiert?
3: Ich glaube, der Footcall war im Abseits.
5: Okay, dann haben wir das auch geklärt. Also sonst wäre es eine klare Ecke gewesen. Erstmal der Ball bei Jakob Golz, der sich jetzt viel, viel Zeit lässt in dieser 16. Minute. 0-0, zwei Riesenchancen für Essen. Die eine natürlich mega groß für Zweitkowski. Der Schlenzer von Müsel ebenfalls super. Da war Prüfrock sprunggewaltig da und beim ersten Mal mit einem super Reflex und deshalb 0-0. Fürth steht tief. Essen macht momentan das Spiel und macht das wieder geschickt. An der rechten Außenbahn wird der Gegner angeschossen. Es gibt einen Einwurf. Also die Fürther, Dirk, die kommen nicht rein in die Partie. Glaubst du, es ist eine reine Nervensache?
3: Ja, also wenn sie es nicht schon ist, dann wird es auf jeden Fall. So würde ich sehen. Bei denen, da wackeln schon ordentlich die Knie, würde ich mal sagen. Aber sie versuchen reinzukommen. Sie versuchen sich über Ballbesitz, Selbstvertrauen in irgendeiner Form anzuarbeiten. Jetzt vielleicht über die rechte Seite. Dem zieht mal nach innen, findet aber erstmal keine Anspielstation. Jetzt der Seitenwechsel war fast ein bisschen hoch für Itter, aber der kriegt den runtergenommen mit der Brust flach weiter auf Will. Du hast gesagt, Eddie, der hat mir auch ganz gut gefallen in der bisherigen Saison. Kriegt jetzt nochmal den Ball von Ziereis. Dann geht's raus auf die linke Seite. Taev zieht nach innen, nimmt der Gotter mit. Der versucht im fast Doppelpass. Einmal hat er berührt und jetzt müssen sie aufpassen. Der Kotter läuft, RWE, schneller Spieler, geht über die Mittellinie drüber. Es ist Safi und dann läuft er sich da draußen fest auf der rechten Seite. Und ähnlich wie vorhin bei Inter kommt jetzt nochmal die Klärung. Und das war Bonsé und er klärt zum Einwurf für RWE gegen Fürth. Etwa in 20 Meter der Hälfte der Fürther, Eddy.
5: Vielleicht hat Heiko Vogel ihn deshalb aufgestellt, weil er eben defensiv härter rangeht, aggressiver auch in den Zweikämpfen ist, Sascha Bonsé. Und diesen Zweikampf hat er super für sich entscheiden können. Silas Prüfrock, der Blondschopf, hat den Ball rausgerollt aus dem 16er auf Jan Elvedi. Marschiert mit dem Ball über die Mittellinie, sehr riskant, ist da ins Dribbling rein gegen Müsel. Immer noch Elvedi, Torentfernung 20 Meter. Was macht Elvedi? Legt den Ball jetzt quer auf Gott, aber wieder zu umständlich. Latier flankt den Ball hoch und weit ins Nichts hinein. Das ist die große Schwäche des Mannes aus Tunesien, diese unpräzisen Flanken von der linken Seite. Aber was mir auffällt, Dirk, ist, wo ist eigentlich Felix Klaus heute Abend? Das ist doch der, der über die rechte Seite Tempo machen müsste. Alles geht fast über links.
3: Also ich habe ihn vor seiner Verletzung, das war so ein bisschen der Knick. Seitdem ist er nicht mehr so, wie er davor war.

0: kann er sich mal zeigen, der Felix Klaus. Jawohl, hat er sich durchgesetzt, steckt nochmal durch auf dem rechte Seite, nimmt er nochmal den hinterlaufenden Klaus mit. Nee, er flankt Richtung Querbalken, der geht ran an die Latte. Da hat sich Golz ein bisschen verschätzt, muss man sagen. Der hat da ja mit der Flanke gerechnet, wollte er vielleicht auch, der DM. Und dann hat die sich darunter gesenkt auf die Latte. Ball ist noch heiß, will ich gar nicht sagen, aber er ist immer noch in vierter Besitz.
1: Der Aluminium-DM an der Hafenstraße trifft Aluminium, heute wieder Aluminium, also bisschen der Pechvogel. Jetzt müssen die Essener aufpassen, stehen da tief in dieser 19. Minute. Die Fürther wieder über die Außenbahn und dann wieder so ein völlig vergurkter Schuss von Latief. Das gibt's doch gar nicht. Und wenn er nicht aufpasst, dann gibt's sogar von den eigenen Fans so ein paar Pfiffe. Und die brauchen sie heute Abend gar nicht. Aber Essen macht das richtig stark. Bisher verteidigen sie fast alles weg, mit Ausnahme dieses verunglückten Schlags gerade von Yannick Dehm, den allerdings Jakob Golz komplett unterschätzt hat. Und deshalb klatscht er da an den Querbalken. Da hatten sie Glück. 0-0, Abstoß mit Jakob Golz. Lässt sich da jetzt viel Zeit. Und da wird auch Robert Schröder ihn demnächst wohl ermahnen, wenn er sich immer wieder bei den Abstößen so viel Zeit lässt. Die Vierter erstmal Kopfballsieger Jan Elvedi. Und wer mir bisher sehr gut gefällt bei den Gästen, ist im Mittelfeld Kaito Misuta. Sehr beweglich. Einmal links, einmal rechts, hatte dann vorhin auch, als er mal im Mittelfeld den Ball hatte, viel Platz und auch das gescheite Anspiel Richtung Zwajkowski, der allerdings diese Chance ausgelassen hatte.
0: Ich habe es auch vernommen, dieses Raunen angesprochen. Und das dürfen die Fürther Fans heute nicht machen. Die müssen 90 Minuten und mehr Gas geben, damit das hier was wird. Beschweren können sie sich später. Heute muss alles an einem Strang ziehen. Jetzt auch Fürth über die linke Seite. Itter mal mit Offensivgeist. Nimmt Footcoin mit, der lässt klatschen auf Bonsé. Der auf die linke Seite, Taif. Der könnte es jetzt mal besser machen mit Flanke oder Torschuss. Er macht es kurz diesmal. Wieder mit Itter, geht in die Drehung. Und dann nimmt er, glaube ich, den Arm raus und das macht der Essener Spieler geschickt. Noch kann er nicht sehen, wer es ist, weil er am Boden liegt. Der ist schon schnell gefallen, aber der Taif muss halt den Arm weglassen, da passiert dann nichts und er kann weiterspielen und so gibt es den Freiwurf gepfiffen von Robert Schröder für RW.
1: Tja, er kam von Sparta Rotterdam, der Saifala Latief aus der niederländischen Ehrendivise und jetzt in dieser zweiten Liga. Ist er noch nicht angekommen. Immerhin 3 Länderspiele für Tunesien absolviert. Aber ich denke, mit so einer Leistung hast du da auch nichts mehr zu suchen. Meistens Unkonzentriertheiten bei der Flanke oder auch beim Torschuss. Und deshalb kommt da recht wenig. Essen wieder mit dem langen Schlag Richtung Hälfte der Vierter, fast an den Strafraum ran. Dann ist der Ball im Seitenhaus auf Höhe der Mittellinie. Und sie haben sich erstmal wieder orientiert. Ich habe mir mal gerade die beiden Längsten da angeschaut. Das ist Ben Hünning mit 1,90 und Tobias Graulich 1,91. Und dann kommt eben so ein Noel Footcoy mit 1,83 Meter. Da fehlen schon ein paar Zentimeter und auch Muskelmasse. Also der hat es verdammt schwer. Jetzt hat Footcoy den Ball mit dem Kopf weiterleiten können auf Felix Klaus. Aber Graulich ist da. Ja. Kein Foulspiel, hat Robert Schröder gesehen, hat ihn nicht unterlaufen, deshalb Ballbesitz für die Essener.
0: Du hast den Größenunterschied angesprochen bei einigen Spielern. Im Basketball ein klassisches Mismatch. Das kann man aber auch zu seinen eigenen Gunsten nutzen. Bin gespannt, ob das diesmal der neue Footcoy auf seine Seite zieht oder ob es eher andersrum geht. Im Hinspiel würde ich sagen, haben sie sich, ich will nicht sagen friedlich geteilt, aber unentschieden zumindest auf dieser Position. Und jetzt das Kleeblatt über die linke Seite, Itter, aber die Essener stellen einfach gut zu. Trotzdem, das war ein schöner Chip da rein in den 16er. Da haben sie Taif gesucht, aber die Essener Verteidigung mit Hünning war da schneller. Der klärt raus zum Einwurf und ich glaube, den können die Essener weiterwerfen, Eddie.
1: Ja, können sie, aber jetzt haben wir erstmal die Vierter, den nächsten Einwurf. Und ich schaue mir gerade mal Uwe Kuschiner an, 54 Jahre alt. Momentan ist er da unten rechts in seiner Coaching-Zone, heute im schwarzen T-Shirt, auch dunkler Hose. Und er kann zufrieden sein mit der Leistung seiner Elf heute im Auswärtsspiel in Fürth. Footcoy im Duell mit Hünning, der sofort wieder die Tür zusperrt. Dann wieder so eine Flanke, die nicht ankommt, aber es gibt einen Eckball für die Mittelfranken von der linken Seite, genau vor der Kurve der Essener Fans. Kuschin hat heute 274 Drittligaspiele betreut, 99 Zweitligaspiele. Also wenn sie aufsteigen sollten, wäre es das 100. dann am ersten Spieltag. Noch ist es nicht so weit,

0: Kopfball jetzt für Fürth. Robert Schröder gibt den Ball frei, aufs kurze Eck gezogen. Erstmal die Kopfballabwehr und dann die Schussmöglichkeit. Verunglückt von dem. Nächste Möglichkeit von Paul Will. Und da wird der Ball geblockt durch einen Abwehrspieler. Der Schuss des Barbarossa von Fürth, der rotblonde Typ im Mittelfeld. Nicht zum Schluss gekommen, bleibt beim 0-0.
1: Und die Essener versuchen sie ihrerseits über die linke Seite zu kommen, sind schon über die Hälfte, über die Mittellinie drüber, tief in der Hälfte der Vierter, holen den Einwurf raus und zwar durch Michael Koska, der lässt aber glaube ich liegen, wartet bis einer kommt, der das vielleicht besser macht als er und möglicherweise weiter werfen kann, Tobias Graulich. Wir haben es angesprochen, die meisten Einwürfe kamen direkt bis in die Box und genauso sieht es nämlich jetzt wieder aus. Der läuft zurück, bis es nicht mehr weitergeht. Der Graulich hat den Ball in der Hand, macht nochmal den Schweiß darunter, damit die Hand dran klebt, möglichst lange, um den Ball noch Effet mitzugeben. Das ist schon fast Zeitspiel, der kommt aber bis an die 5-Meter-Kante, Kopfballverlängerung und dann geht es aber erstmal raus aus der Gefahrenzone. Essen bleibt dran, nochmal Graulich spielt weiter auf Koska, der chippt nach innen, führt, pass auf, Kontermöglichkeit, Klaus, 3 gegen 3. Es muss schnell gehen. Litaev macht diesmal richtig. Möchte man ihm zurufen. Auf der linken Seite ist er allein. Gegen Mituta nimmt Klaus mit. Und der muss aber in die Drehung, weil jetzt alle Essener hinterm Ball sind. Borsé auf die rechte Seite raus. Den könnte flanken. Macht das auch. Aber dann ist er abgefälscht. Und der Spanier, der kann den rausköpfen. Rios Alonso. Aber Fürth bleibt immer noch dran. Und jetzt der Fehlpass. Will und Konterchance, aber da hat er seinen eigenen Fehlpass wieder gut gemacht. Lenkt zum Einwurf ab für RW.
0: Angst, Essen, Seele auf. Das war mal so ein ganz, ganz berühmter Roman und könnte heute Abend auch tatsächlich Wahrheit werden. Vor allem für die Spielvereinigung Greuther Fürth, die nicht richtig reinkommen in dieses Rückspiel der Relegation. 25,5 Minuten rum, keine zwingende Torchance, eine verunglückte Flanke an den Querbalken und zwei Riesenmöglichkeiten für Essen durch Zweikowski und Müsel. Zweimal war Silas Prüfrock, der Schlussmann der Fürther, da. Die Essener im Ballbesitz, wieder Ballverlust an der Mittellinie. Fürth mit Luca Itta ins Zentrum, in die Verteidigung reingespielt auf Philipp Ziereis, der großgewachsene Raspel, kurzgeschorene Innenverteidiger, läuft da 3-4 Meter, dann geht der Ball wieder raus auf Latif und jetzt kommen die Vierter mit Tempo an den Strafraum. Ein schlechter Ball von Luca Itta. Also Luca Itta hat irgendwie auch heute komplett die Füße falsch justiert und jetzt müssen sie aufpassen, denn jetzt hat Essen die Riesenchance durch Saivi, der schießt und wieder geblockt. Mann, Mann, Mann, sind die schlampig mit den Chancen.
1: Absolut, das war jetzt in höchster Not, da muss man sagen, gut gemacht. Die Essen hätten es besser machen können in dieser Situation. Die Chance lebt aber noch. Sind jetzt von links auf rechts gewandert. Ball jetzt im Zentrum. Jetzt geht er wieder nach links rüber. Wie im Handball machen sie es. Koska, Flanke und der Prüfung. Der kann nur abklatschen lassen. Hätte den gerne gefangen. Kriegt keinen Freistoß. Beschwert er sich bei Schiedsrichter Schröder. Aber der sagt, nee, nee, nee, das war alles sauber. Darfst vielleicht nicht so weit raus auf deinem Kasten. Oder musst du dann sicher haben. Die Vierter in höchster Not müssen den klären. An die Seite, zur Seite, Einwurf für RWE. Und der wird wieder langkommen. Und das macht wieder Graulich. Für mich RWE besser im Spiel. Das muss man sagen. Sie sind zwar das prinzipiell defensiv eingestelltere Team, aber sie haben mehr Mumm, sie haben mehr Zutrauen. Sie spielen die Situationen eigentlich besser aus. Aber jetzt könnte Fürth kontern. Wie zur Bestätigung, Verteidigung war gut, gut aufgepasst, gut geklärt. Allerdings gibt es immerhin noch einen Einwurf für die Vierter.
0: Aber was für ein schlechter Ball von Paul Will. Den muss er doch viel perfekter und genauer spielen. Auch Felix Klaus hat ja alle Freiheiten auf der rechten Außenbahn. Und so kann natürlich Michael Koska, der Mann auf der linken Außenbahn, mit Tempo dazwischen gehen und klären. Und ich habe schon mal angesprochen, also Silas Prüfrock bei hohen Bällen, 1,80 groß, das ist der Jan Sommer der zweiten Liga. Beim FC Bayern wurde der immer wieder kritisiert, weil er eben nicht allzu groß gewachsen war, aber der war sogar, glaube ich, nochmal 2 Zentimeter größer. Jetzt kommen die Vierter, vielleicht mit Irgotta, der unauffällig spielt, langsam spielt, da ist kein Tempo drin. Immer wieder kurze Ballstaffetten im Mittelfeld und da kann natürlich Essen komplett zustellen. 5er Abwehrkette davor, 3 defensive Mittelfeldspieler. Und es ist natürlich ein Bollwerk. Noch einmal. Ragotta, das macht er jetzt gut, ist im Strafraum. Immer noch Ragotta, aber er ist vorbei am zweiten. Quergelegt auf Klaus und er kommt nicht ran. Möglichkeit, Football. Tor! Tor! Das ist er! Der Joel Football, Mittelstürmer. Und wie er das macht, wie früher Gerd Müller. Eigentlich abgekocht mit der Innenseite. trifft er den Innenpfosten von dort, rutscht der Ball rein zur 1:0-Führung für Fürth im Hintergrund, das Vereinslied und jetzt sind wir wieder bei 0, Pari Pari, Noel Futkoy, die Lebensrettung der Spielvereinigung, Tor für Fürth.
1: Wir sind in der 29. Minute und hier knallt das Stadiondach weg. Der Stadionsprecher gibt gerade den Torschützen durch, Noel Futkoy. Und ich meine, die haben es erzwungen. Das Ding war eigentlich schon fast verteidigt. Sie bleiben einmal hängen, zweimal hängen. Und dann kriegt der Noel Futkoy den Ball doch noch auf 5 Meter zentrale Position und stochert ihn dann schon so leicht im Rückwärtsfallen oder im Irgendwie-Fallen noch Richtung Tor. Und er geht an den Pfosten und er geht rein. Und da ist die Kiste da fürs Kleeblatt. Und jetzt haben wir ein neues Spiel. Es steht sozusagen 0:0, wenn man möchte. Fürth hat egalisiert und jetzt kommt die, damit sich alle ein bisschen beruhigen können, Eddie, jetzt kommt die Trinkpause, die ist tatsächlich auch so vorgeschrieben. Ja. Wir haben hier, du hast vorhin gesagt, 29 Grad, also gefühlt haben wir 180 Grad, hier ist Glutofen und es ist unfassbar hohe Luftfeuchtigkeit, also die brauchen das jetzt.
0: Ja, ich schaue mal hier auf deine Uhr, die da vor mir liegt und da ist auch so ein kleines Thermometer mit angezeigt und da steht 30,1 Grad, also zwar unterm Stadiondach, aber es ist schon extrem warm zu so später Stunde, aber nochmals zum Tor. Also früher war es der Gerd Müller, der solche Dinge gemacht hat. Der war schon weg, der Ball, dann bekommt er ihn irgendwie noch mit dem langen Bein, Drehschuss und der Ball klatscht an den Innenpfosten von dort rein. Keine Chance für Jakob Golz. Bitter für Essen. Das bessere Team liegt mit 0:1 zurück nach einer halben Stunde. Und jetzt bin ich gespannt, wie die Reaktion von RWE ausfällt oder ob Fürth ähnlich wie gegen Düsseldorf nachdrücken kann. Denn bisher war eigentlich nichts zu sehen von der Offensive, mit Ausnahme dieses verunglückten Lattenknallers von dem. Das war aber so eine Flanke, die vielleicht der Golz noch gehabt hätte. Und ansonsten Dirk Pustekuchen.
1: Diese Taiev-Schuss dann noch, der so am langen Pfosten, aber der war einen Meter anderthalb vorbei, so richtig gefährlich. Wir haben schon genommen, was es gibt, der Eddie und ich, und haben das ein bisschen hochgezogen in der Chancenkategorie, aber in Wirklichkeit war das auch nicht so richtig gut. Und das Spiel, es läuft jetzt wieder, die Trinkpause war kurz, aber es gab immerhin eine. Ich hoffe, die konnten sich erfrischen. Jetzt Klaus über die rechte Seite mit Vollgas, setzt er sich durch, flach in den Rückraum, mit Taiev, müsste schießen, schießt drüber! Das war das Kleeblatt offensiv, wie ich es zumindest einige Male auch in dieser Saison gesehen habe. Die Offensive, Eddie, die ist überdurchschnittlich. Die Defensive, die ist unterdurchschnittlich. Aber das war jetzt mal ein guter Angriff. So kann das Kleeblatt weitermachen, sollte es weitermachen, um in der Klasse zu bleiben. Und eine Ecke gibt es obendrein, weil er abgefälscht wird.
0: Ja, das war eine richtig gute Aktion. Herausgespielt von Felix Klaus am rechten Flügel. Essen unter Druck. Essen muss jetzt höllisch aufpassen. Diesmal der Eckball kurz ausgeführt. Latif auf der rechten Seite. Dann kommt die Flanke an den Fünfer. Futkoy schraubt sich da schon wieder nach oben und drückt den Ball 2 Meter links am Pfosten vorbei. Also Joel Futkoy. Also falls Fürth tatsächlich die Klasse hält. 19 Tore in der zweiten Liga. Jetzt 1 in der Relegation. Und bitter für Fürth, denn der Junge, der gebürtige Essener übrigens, wird zurückkehren, nicht an die Hafenstraße, nein, er muss zur Frankfurter Eintracht zurück. Er ist von dort ausgeliehen, aber dort jemals eine Chance bekommt, warten wir das ab. Eins ist klar, für Fürth ein herber Verlust und für die Essener heute Abend bisher das Schreckgespenst.
1: Das ist er in diesem Moment noch, aber sie haben ja die Möglichkeit, jetzt das zu egalisieren, das 1:1 zu machen. Über die linke Seite kommen sie, die Essener, der Angriffsversuch über Kaito und Mitsuta, du hast es gesagt, ist auffällig, macht ein gutes Spiel, viele Ballaktionen, holt jetzt wieder diesen Einwurf raus, den, da bin ich mir auch sicher, Tobias Graulich wieder machen wird. Ich sehe ihn nur nicht, weil er da verdeckt ist durch die Tribüne. Diesmal macht es ein anderer, geht wieder an die 5-Meter-Kante. Zweikowski und jetzt im zweiten Versuch. Der Ball geht ein bisschen flippernd durch die Luft, aber dann zuletzt von einem Essener Kopf über die Torauslinie drüber. Abstoß für Fürth und ich weiß nicht, der Uwe Koschinat, ein bisschen abergläubisch ist er, was er wohl jetzt denkt. Es gibt in Essen im Stadion, da gibt es so ein Knie von einem, der das Siegtor geschossen hat im Kampf um die deutsche Meisterschaft 1955, der Franz Benny Ilsanker. Da ist sein Knie stilisiert im Stadion und der Koschinat, der greift da manchmal hin, damit es Glück bringt. Das hat er bestimmt jetzt wieder gemacht. Bis jetzt hat es seinem Team noch kein Glück gebracht, aber er hofft sicher weiter, Eddie.
0: Tja, sie hatten eigentlich eher Pech, denn zweimal Silas Prüfrock erstklassig gehalten. Und dann haben sie noch eine weitere Chance durch Safi, jetzt schon wieder führt mit Footkoi, der agiler wird, der jetzt viel sich bewegt. Langer Schlag auf die rechte Seite zu Yannick Dehm, der Rechtsverteidiger, gegen Kroska, flankt nach innen. Im Fünfer kommt Footkoi nicht ran. Und auch der Verteidiger der Essener, José Enrique Rios Alonso, lässt den Ball dann durchrauschen. Das war ganz gefährlich, aber die Fürther setzen nach. Nächste Möglichkeit, Gladjew, und Gold ist unten. Also Essen extrem unter Druck in den letzten drei Minuten. 1-0 für Fürth durch den Treffer von Putkoi. Und die Essener sind aktuell ein bisschen angenockt, wie so der berühmte Boxer.
1: So ist es, was ein Tor ausmachen kann. In der Mentalität wird wie ausgewechselt, haben jetzt Selbstvertrauen, versuchen direkt das 2-0 nachzulegen. Das ist ihnen auch genauso anzuraten, ehe die Spieldauer weiter schreitet und man muss dann irgendwie Geduld und dann kommt wieder Unsicherheit. Sie machen es richtig, sie setzen nach und jetzt gerade in dieser Situation ein Essener Spieler da im Zweikampf auf der linken Seite mit Zajew getroffen. Könnte, ich kann es noch nicht genau sehen, hätte vielleicht das Duz gesehen, das könnte Rios Alonso gewesen sein.
0: Janik Hoffmann,
1: der behandelt werden muss, aber Schiedsrichter Schröder hat dann nicht als Foul gepfiffen und die Vierter, die haben schnell erkannt, die haben den Angriff dann weitergemacht, wurden aber trotzdem gestoppt und jetzt ist im Moment das Spiel immer noch unterbrochen, weil der Janik Hoffmann, der eben auch mal für den 1. FC Nürnberg gespielt hat, da behandelt wurde und jetzt kurz, so sagt die Regel, über die Seitenauslinie raus muss. Ich glaube, er wird wieder kommen, aber das kann noch ein paar Sekunden dauern, bis er das Zeichen kriegt. Das Spiel, das läuft jetzt schon wieder. Der Ball ist bei Jakob Goltz übrigens, wer hätte es gedacht, der Sohn von Richard Goltz, von HSV-Legende Richard Goltz. Der schlägt den Ball jetzt weit nach vorn, allerdings auf einen vierter Kopf, auf den von Elvedi, und das Kleeblatt kann angreifen.
0: Tja, Jakob Goltz muss aufpassen, langer Schlag nach vorne und dann ist er weit vor seiner Linie, den Ball aufgenommen, kurz vor der Begrenzung des 16-Meter-Raums. Übrigens, Janik Hoffmann, einer der härtesten Spieler von RWE. 8-mal gelb, 1-mal rot in der laufenden Saison. Also das sind schon Zahlen. Und jetzt für meine Begriffe in der Abseitsposition. Potocznik ist durch, legt zurück und Tor! Tor für Essen, aber es ist eine Abseitsposition. Also wir haben hier heute Abend zum Glück keine Fehlentscheidung, denn neben uns sitzt mit Urs Meier ein ganz großer Schiedsrichter. Ich hätte ihn sofort eingebunden jetzt in die Partie, aber müssen wir nicht. Treffer zählt nicht von Kaito Misuta, weil eben vorne Mittelstürmer Jaka Kuba Podocnik, der Slowene, der 20-Jährige, klar im Abseits war.
1: Das wurde bei einem Spiel Bayern gegen PSG nicht regelgerecht gemacht. Da wurde das Spiel zu früh unterbrochen. Die haben es hier richtig gemacht. Schiedsrichterteam, so ist halt die Regel, das laufen zu lassen. Und dann im Nachhinein kann man jetzt finden, wie man will. Aber so ist die Regel. Und jetzt geht der Freistoß. Losgetreten von Prüfung in die andere Hälfte, nämlich in die der Essener. Es wirkt dann immer auf den ersten Moment komisch und der Eddie hatte den Torruf halt. Aber es waren klare Abseitspositionen. Das hat er auch völlig richtig erkannt, der Kollege Eddie Endres. Jetzt schauen wir auf die Rot-Weißen.
0: Und vor allem Robert Schröder.
1: Ja, genau. Der ist besonders wichtig. Ganz genau. Der muss es entscheiden. Jetzt hat Essen eben versucht, über die linke Seite mit weitem Diagonalball auf rechts in die Offensive zu kommen. Aber die Vierter, die konnten das Ding klären. Jetzt ist der Paul Will an der Kugel über die Mittellinie drüber. Nimmt da Gotter mit in seinem, wir sagen es, wir wiederholen uns, in seinem letzten Spiel hier. Er ist Legende. Er will in dieser Liga bleiben, in seinem letzten Spiel. Auf die rechte Seite raus zu dem, der an der Box nimmt. Flach Felix Klaus mit Schuss. Der ist fast drin. Eddie, der ist fast drin. Das war eine tolle Parade von Jakob Goltz. Die muss er machen, weil es ein super Drehschuss war von Felix Klaus. Vorhin haben wir ihn kritisiert, jetzt loben wir ihn.
0: Jetzt hat er es richtig stark gemacht, aber auch super stark. Jakob Goltz unten lang ausgestreckt mit den Fingerspitzen. Bringt er den Ball noch zum Eckball. Und die Vierter, ich wollte schon sagen, so eine Aktion, ein nicht gegebenes Tor, kann natürlich auch wieder eine Gegenwirkung auslösen. Und zwar für die Essener, positiv Art. Aber jetzt haben sie aufpassen müssen, dass Klaus nicht sogar das 2-0 erzielen konnte. 38 Minuten vorbei, Beifall staccato der Vierter Fans. Die Essener ein bisschen ruhiger geworden. Der Eckball genau vor der Essener Kurve wird dann gleich ausgeführt werden. Robert Schröder gibt den Ball frei. Da hinten lauert Branimir Gotter, ein bisschen abgesetzt, aber der Ball kommt auf den kurzen Pfosten. Kopfballabwehr. Noch einmal die Vierte mit Latjew. Ball gewonnen. Basel schießt! Gols hält wieder! Ein Schuss aus dem Stand mit links. Der hätte gepasst, aber super. Jakob Golz zum Zweiten.
1: Also, seit der vierten Führung haben wir definitiv ein Spiel. Das Ding hat an Qualität und an Fahrt aufgenommen, müssen wir sagen. Seitdem, klar, Abseits-Tor, aber halt eins, das man schildern kann. Und dann auf der anderen Seite zwei Superparaden von Golz. Zwei schöne Abschlüsse der Vierter direkt nacheinander. Jetzt allerdings ein Foul von Ögata. Offensivfoul gegen, muss ich drauf schauen, ich glaube gegen Kraulich war es, und Freistoß für Essen. Also jetzt haben wir einen richtig schönen Kick tatsächlich auch, und spannend war eh. Essen kommt jetzt über die linke Seite, über Safi, da ist aber noch ein Vierter schneller, nämlich Philipp Ziereis, der klärt wieder zum Einwurf für Essen, der diesmal kurz ausgeführt, alles noch auf der linken Seite vor der Bank der Vierter. Spiel hintenrum aufgebaut über Kraulich, der nimmt dann im Mittelkreis oder am Mittelkreis Müsel mit dem Torschützen aus Spiel 1, der wieder zurück zu Kraulich, der zurück zu Golz, dann ja, tritt er erstmal drauf, macht das Spiel ein bisschen langsam, guckt, wo sind meine Mannen, Zeit für mich zu dir zu gehen.
0: Ja, Jakob Golz, gebürtiger Hamburger, haha, logischerweise, Papa hat da lange gespielt, seit 2019 ist er in Essen, heute, ja, das Spiel zählt ja nicht zur dritten Liga, aber er hat 135 Drittligaspiele absolviert, das waren zwei Sensationsparaden, da hat er seine Mannschaft im Spiel gehalten, das liegt in Essener, das war Potschik im Strafraum. Wird weitergespielt, die Mannschaft hat den Ball, aber eigentlich können sie jetzt gar nicht in den Strafraum reinspielen, weil da liegt da einer und das ist der Mittelstürmer, der sich da wehgetan hat. Jetzt ist das Spiel unterbrochen worden, Schiedsrichter Robert Schröder geht hin, sagt, Junge, was ist los? Er ist ja aus Köln gekommen, der 20-jährige Slowene hat sich da hochgerappelt und hat übrigens Marek Janssen verdrängt, den 29-jährigen Meppener, der mit 14 Toren der erfolgreichste Essener in der dritten Liga war. Muss man sich mal vorstellen, aber Janssen ist also ein Koloss. 1,95 groß, den bringst du immer, wenn gar nichts mehr geht. Kopfbälle oder irgendwie mit dem Körper gegen die Abwehrspieler arbeiten. Vorne aktuell ein etwas spielstärkerer, ein etwas kleinerer mit 1,89. Jaka Cooper Potocznik.
1: Fürth am Ball, hat ihn erobert in der eigenen Hälfte auf der rechten Seite. Direkt vom eigenen Coach, der da nochmal heiß macht und applaudiert seinen Leuten, als ob es hier noch Hitze bräuchte. Jetzt kommt der lange Ball da vorne rein auf Felix Klaus. Dem traue ich zu, dass er den noch holt, weil der Golz rauskommt. Unter Druck gesetzt wird aber dann stupst er ihn mit der Schulter. Gibt Abstoß oder Freistoß, gibt Abstoß. Und das gibt uns die Gelegenheit, die erste Runde im Spiel, wer weiß es, zu spielen. Jürgen Wegmann, wo hat er gespielt, Eddie?
0: Ja, ich glaube auch da.
1: Bei RWE, und die zweite Runde kommt dann später.
0: Bei Schalke, oder?
1: Ja, ja, die Schlange war es, glaube ich. Wir haben noch mehr Spieler, aber jetzt geht es dann auch weiter mit dem Spiel mit Abschuss vom Essener Tor von Golz. Der knallt jetzt die Kugel raus, weit in die Hälfte. Der Vierter rein, erstmal Kopfballabwehr, landet aber nochmal bei Essen. Jetzt müssen sie aufpassen, die Vierter, weil Cooper Potocznik da den Ball hat, nimmt nochmal auf der linken Seite Mitsuta mit. Jetzt muss aber zurückgespielt werden, weil Fürth alles zustellt in der Defensive. Achtung, Fehlpass Essen, den erobern sie sich gut, die Vierter. Gotthard Tommel, es gibt Applaus und Foul und Gelb. Und das ist die richtige Entscheidung von Schröder. Das hat der Schlawiner Gotta hat er mit der Außenseite durch die Beine durchgesteckt. Die gelbe Karte ist völlig zurecht. Ich muss noch schauen.
0: Gianluca Zweikowski war es, ja.
1: Ja.
0: Ja, der Mittelfeldspieler, der da im Zentrum mehr oder weniger Schwerstarbeit verrichten muss gegen Gotta. Die Vierter mit Klaus Schippert Richtung Bronze, aber der ist zu lang und Golz kommt raus. 3 Meter vor der Linie, sicher aufgenommen. 1:0, Noel Futkoy, 29. Minute und damit alles wieder offen. Hinspiel 1:0 Essen, Rückspiel 1:0 Fürth. Aktuell würden wir in eine Verlängerung gehen müssen, aber das Ding ist noch so lange. Man hat es gesehen, es gibt auch Chancen jetzt, vor allem für die Vierter in den letzten 15 Minuten, kurz vor der Pause. 2:10 haben wir noch zu spielen. Nachgespielt wird natürlich auch aufgrund der Trinkpause und natürlich auch aufgrund der verletzungsbedingten Unterbrechung. Die Essener im Ballbesitz, wieder mit Rios Alonso, der den Ball ins Mittelfeld reinschiebt auf Ramien Safi, der den Ball verliert, die vierte im Konter mit Felix Klaus, am Erst vorbei, wieder gegen Zweikowski, dann Klaus quergelegt auf Latjev, der ist im linken Teil des Strafraums, quergelegt auf Ilgota, der kommt nicht ran, unsauber gespielt, eine gute Kontechance, aber Dirk Wieshoff, die Vierter machen da wenig draus und Essen hat es dann auch am Schluss gut verteidigt.
1: Ja, es war überall ein bisschen ungenau, der Pass von Klaus schon zu Taev und Taev Pass zu Ilgota auch noch ein bisschen ungenau, da hätte mehr draus entstehen können, jetzt vielleicht Essen mit einem langen Schlag, den fällt auch nicht mehr viel ein, muss man sagen, seit der vierten Führung und die sind fast auf Dauerdruck, bis auf wenige Entlastungssituationen für RWE. Jetzt wieder die Grün-Weißen über die rechte Seite mit dem und Felix Klaus, der seit wir ihn kritisiert haben, als hätte das gehört, ordentlich Schippen draufgelegt hat, macht jetzt ein gutes Spiel in der zweiten Hälfte der ersten Hälfte und hat den Ball auf die linke Seite verteilt zu Itter. Dann kommt die Flanke nach innen. Itter läuft durch in den Strafraum, will lupfen. Der geht drüber über den Querbalken. Aber das war eine ansehnliche Situation, der man als Kleeblatt-Fan wünscht, sie hätte besser finalisiert werden können. Und wenn man es neutral aus unserer Sicht sieht, Eddie, dann nehmen wir es mit als Chance fürs Kleeblatt. Und ich muss nochmal sagen, es ist hier so eine wunderbare Stimmung heute Abend, eine wunderbare Fußballstimmung, wunderbares Abendrot, tolle Fanstimmung, ja. Die geben beide Vollgas, also ich habe Spaß hier.
0: Also am besten noch den Grill rausholen, noch ein bisschen was Kühles zum Trinken und dann machen wir es uns richtig gemütlich hier auf der Pressetribüne bei diesem Relegationsrückspiel. Übrigens, sportlich gesehen, die rechte Abwehrseite der Essener, das Problemkind mit Yannick Hoffmann und mit José Enrique Rios Alonso. Der von uns viel gescholtene Latjev ist zwar nicht effizient, aber er ist Unruheherd. Der hat immer wieder die Bälle und treibt dann über die linke Seite die Kugel nach vorne. Jetzt kommen sie mit Footcoil über links. Natürlich über links bei Fürth, rechts bei Essen. Vielleicht hat Heiko Vogel da eine Schwachstelle entdeckt, denn Kotzka nimmt Felix Klaus nicht komplett raus, aber fast bisher. Und deshalb treiben die Fürther den Ball jetzt in der Nachspielzeit. Dirk, hast du gesehen, wie lang es geht?
1: 2 Minuten Nachspielzeit, von denen sind schon wieder 30 Sekunden vorbei. Die Zeit läuft jedenfalls und Fürth geht aufs 2:0 mit dem Freistoß geben. Aber für Essen, das habe ich ein bisschen anders gesehen, aber wir sind weit weg. Schiedsrichter Schröder ist definitiv näher dran als wir und ich denke, er hat das auch richtig entschieden. Es gibt den Freistoß direkt an der eigenen Box für RWE, den führt praktischerweise gleich Gold aus und der hat Zeit. Ich glaube, der will jetzt da nicht mehr so viele Sekunden auf der Uhr lassen in dieser ersten Hälfte, denn ich glaube, dass die eine gewisse Neujustierung brauchen. Die Essener, die waren eigentlich gut im Spiel bis in die 27., 28. Da kam das Tor so ein bisschen aus dem Nichts und seitdem kommen die nicht mehr richtig rein. Führt jetzt mit Footcoy. Geht da noch mal was Richtung Tor in den letzten Sekunden. 45 haben wir noch in dieser ersten Hälfte. Das Kleeblatt auf der rechten Seite. Mit dem hat nicht so viel den Ball wie auf der anderen Seite Taev. Dafür ist er etwas passsicherer, finde ich. Borsé, dann geht es zurück in die eigene Verteidigung. Ich glaube, Fürth macht es jetzt auch ruhig und wir gehen hier mit 1-1 in die Pause. Meine Vermutung.
0: Tja, bei Schwarz-Weiß Essen in der U17 hat er begonnen, der Noel Footcoy. Dann ist er gewechselt an die Hafenstraße zu Rot-Weiß. Hat dort gespielt bis 2021 und ausgerechnet der macht dann hier den ersten Treffer für die Fürther. Hat schon wieder den Ball, legt ihn ab auf Klaus. Flachschuss, erstmals geblockt von Ben Hünig. Der Blondschopf in der Dreierkette zentral macht das gut. Klaus wieder am rechten Flügel, 6-7 Meter von der Eckbahn entfernt. Auf Ilgota, Ilgota ein bisschen zu lässig, ein bisschen zu spielerisch lösen wollen. Bleibt dann hängen an Kotzka und er macht das klasse. Michael Kotzka, der linke Schienenspieler am Startraum. Claire. Und jetzt ist Halbzeitpause in einem intensiven Rückspiel, Relegationsrückspiel um den Klassenerhalt in der zweiten Liga für Fürth und für Essen um den möglichen Aufstieg in die zweite Liga. Fürth mit 1:0 und wer außer Noel Footcoy kann fürs Klima treffen. Er war nach 29 Minuten erfolgreich. Also zur Pause, alles wieder offen.
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3: 1:0 ist die Spielvereinigung Greuther Fürth vorne gegen Rot-Weiß Essen. Oder wie Heiko Vogel sagen würde, jetzt steht's wieder 0-0. Denn wenn's so bleibt, geht's in die Verlängerung. kümmern wir uns aber später nochmal drum. Ich bin Anne Hild und ich wüsste sehr gerne, wie es gerade den Spielern des SC Paderborn geht. Ob die alle überhaupt schon geschlafen haben oder immer noch am Feiern sind, weil seit 17 Uhr läuft auch die offizielle Aufstiegsfeier vor dem Rathaus in Paderborn. Und falls der ein oder andere mittlerweile ein paar Erinnerungslücken haben sollte, hier nochmal alles Wichtige zum Paderborner 2:1-Sieg im Rückspiel gestern gegen den VfL Wolfsburg.
4: Mit 0:0 geht es rein in dieses Relegationsrückspiel. Und zwar genau jetzt.
5: Jetzt der VfL über links zum ersten Mal in Strafraumnähe. Da geht man der linken 16er Kante zurück, gelegt Richtung 11-Meter-Punktschuss und Tor! Was für eine frühe kalte Dusche für die Paderborner und all ihre Fans.
4: Im Mittelfeld gibt es einen Foul und es gibt die nächste gelbe Karte und ist das Mele. Gelb-Rot! Wow!
5: 1-2 Meter Anlauf, Wurf in den Strafraum, Kopfball, Tor! Paderborn ist zurück in diesem Rückspiel. 1:1 der Ausgleich. Paderborn träumt wieder. Das war's. Es ist noch nicht entschieden. Die Verlängerung muss hier entscheiden, vielleicht sogar das Elfmeterschießen.
4: Und das ist das Tor! Lauri Korda macht das Paderborner Tor zum 2:1. Und jetzt rennen sie alle zur Fankurve des SC Paderborn. Was ist denn los? Felix Zweier, alle Augen auf ihn gerichtet. Und jetzt ist der SC Paderborn aufgestiegen. Er gewinnt die Relegation und der Jubel bricht los.
3: Ja, und gefeiert wird immer noch, wenn man so ein bisschen Instagram durchscrollt. Da sind schon einige Sonnenbrillen zu sehen, auch in geschlossenen Räumen. Aber Ralf Kettemann hat ja auch angekündigt, dass sie einen durch den Tisch treten wollen. Hatte ich so vorher auch noch nicht gehört. Rund 10.000 Fans sind zum Rathausplatz gekommen, um mit der Mannschaft zu feiern. Und ein paar von denen wollen wir jetzt auch mal hören.
6: Ja, ein Baden in guter Laune. Anders kann man es nicht sagen. Es ist unbeschreiblich. Drei Aufstiege, alle guten Dinge sind drei. Ich hoffe beim dritten Mal, dass wir auch länger drin bleiben. Es ist einfach Wahnsinn, das so hautnah miterleben zu können.
7: Als gebürtiger Hamburger, als Paderborner jetzt den Erfolg zu sehen, wie auch so ein kleineres, eine kleinere Provinz wie Paderborn feiern kann, wenn die dann wirklich aufsteigen. Ne? Also das ist schon wirklich toll.
8: Ja, fühlt sich auf jeden Fall sehr gut an. Ich hoffe nur, dass sie jetzt endlich mal in der ersten Liga bleiben und dass wir nicht nächste Saison wieder in die zweite Liga müssen.
6: Mega, hätte ich gar nicht gedacht. Ich bin am Samstag erst aus dem Urlaub wiedergekommen und hatte überhaupt gar keine Lust, wieder nach Hause zu kommen. Aber das toppt jeden Urlaub. Mega.
9: Ich hoffe, dass wir eine schöne Saison spielen. Der Rest ist mir völlig egal.
10: Sensationell. Also ich komme aus dem Grinsen gar nicht raus. Das ist einfach nur mega. Soll wohl noch ein paar Tage dauern.
11: Es hätte ja keiner mit gerechnet, mit diesen ganzen Unbekannten, die zum Saisonstart da waren, ist das wirklich toll. Also ich kann das extrem genießen. Ich komme aus der Oberliga-Zeit noch und alles, was wir heute hier erleben, ist ein Bonus für mich.
3: Geil, und ich habe das Gefühl, im Hintergrund haben wir jeden einzelnen deutschen Schlager gehört, aber es sei Ihnen gegönnt. Aber einmal noch mal kurz zurück zu gestern. Wie geil war bitte dieser, kann man das überhaupt Platzsturm nennen? Also ich fand das wirklich beeindruckend. Erst durften die Spieler so ein bisschen unter sich feiern, danach kamen Familien und Freunde dazu und dann wurde ein Block nach dem anderen geöffnet und alle sind gemütlich auf den Platz gegangen, um zusammen zu feiern. Fand ich wirklich was ganz Besonderes. Und ja, herzlichen Glückwunsch Paderborn zurück in der Bundesliga. Und damit ist Ralf Kettemann der dritte Trainerneuling unter den drei Aufsteigern. Also Miron Muslic bei Schalke, Vincent Wagner in Elversberg, die haben ja auch beide in dieser Saison ihre ersten Schritte im deutschen Profifußball gemacht. Und deswegen hat meine Kollegin Marat Hellmann gesagt, sie schaut sich die drei mal ein bisschen genauer an. Und erstmal für alle, die jetzt noch nicht so auf dem Schirm hatten, nochmal eine kurze Einführung, woher die überhaupt kamen.
12: Schalkes Trainer Miron Muslic, der kam vom englischen Club Plymouth Argyle, mit dem er von der dritten in die zweite Liga abgestiegen war. Alle anderen Trainerstationen davor, die waren vor allem bei kleineren Clubs in seiner Heimat Österreich, wo er auch meist Jugend- oder Co-Trainer war, also recht unspektakulär. Aber Frank Baumann, Vorstand Sport bei Schalke, der kannte ihn persönlich und seine Fußballphilosophie, nämlich aggressiv, intensiv, mutig und emotional, also genau das, was Schalke für den Neuanfang wollte. Vincent Wagner, der nach der Ära Horst Steffen in Elversberg übernommen hatte, Der hat immerhin schon Luft im deutschen Profifußball geschnuppert. Er war vor der SVE mit der U23 der TSG Hoffenheim in die dritte Liga aufgestiegen. Als Jugend- und Co-Trainer war er davor außerdem auch schon bei Traditionsclubs wie Bochum, Duisburg oder Essen. Und auch hier muss man sagen, Wagner war die Wunschlösung für die SVE. Aus ähnlichen Gründen wie bei Schalke. Man wollte weiter mutigen Ballbesitzfußball spielen. Also in dem Fall so weitermachen wie die Jahre davor. Und dann ist da noch Ralf Kettemann, der auch zu Beginn der letzten Saison geholt wurde als Nachfolger von Lukas Kwasniok in Paderborn. Kettemann, der hat als Aktiver schon in der dritten Liga gespielt und war sogar mal für das Tor des Monats nominiert. Vor dem SCP war er 4 Jahre Trainer der U19 des Karlsruher SC. Und da hat er gezeigt, dass er junge Spieler entwickeln kann, also genau die Philosophie des Clubs. Und er gilt außerdem als Taktikfuchs.
3: Ja, das hat er gestern auch wieder bewiesen. Wobei der frühe Platzverweis für Wolfsburg vielleicht jetzt nicht unbedingt aus seinem Taktikzettel stand. Aber er hatte schon so eine Ahnung, wie es laufen könnte. Da müsst ihr euch nur noch mal die Pressekonferenz von vor dem Hinspiel anhören. Da hat er nämlich schon sowas gesagt in Richtung 120 Minuten und Spieldrehen. Also er hat's gewusst. Aber was man sagen muss, bei allen drei, die hatten keinen leichten Start. Also das Ganze drumherum war jetzt nicht unbedingt einfach für die im vergangenen Sommer. Mara sagt aber, einer von denen hatte den härtesten Weg.
12: Für mich definitiv Miron Muslic, weil Anspruch und Ziel der Schalker natürlich einmal mehr war Rückkehr in die Bundesliga nach 3 Jahren zweiter Liga und dem sogar Fastabstieg in Liga 3. Der ein oder andere erinnert sich vielleicht noch an das Banner der Schalker-Fans im letzten Sommer. Schöne Sommerpause, ihr Versager. Also die Fallhöhe, die ist bei Schalke traditionell schon eher hoch und ja, wegen finanzieller Limits gab es da ja auch keine allzu großen Spielräume für namhafte Transfers. Deshalb Hut ab vor Miron Muslic von mir. In Elversberg, da war es einerseits leicht, weil man da nach dem Weggang von Trainer Steffen und einem Umbruch im Kader eigentlich nichts Großes erwartet hat nach der fantastischen Saison mit dem Fastaufstieg. Außer natürlich Klassenerhalt, den die SVE ja bekanntermaßen deutlich verfehlt hat. Zwinker. Ja, aber total unaufgeregt, so wie das Elversberg seit Jahren macht, hat man den Kader zielgenau verstärken können mit jungen, hungrigen Spielern. Und Wagner hat es einfach geschafft, da weiterzumachen, wo die SVE aufgehört hat. Viele sagen sogar, er hat das offensive Spiel seines Vorgängers nochmal perfektioniert. Nichts musste, aber alles konnte. Und Zweiteres ist einfach perfekt aufgegangen in Elversberg. Paderborn ist so ein Mittelding. Nicht Schalke, nicht Elversberg. Den Aufstieg wünscht man sich in Ostwestfalen schon lange, nachdem es nun jahrelang am Ende immer mehr oder weniger knapp nicht funktioniert hat. Also ja, man wollte es, der Druck war schon ein bisschen da, aber wohl eher intern. Und Kettemann hat das, was man sich von ihm erhofft hat, einfach sehr gut umgesetzt mit leidenschaftlichem Offensivfußball und einer super Kombi aus erfahrenen Spielern und jungen Talenten, die er einfach genial an den Profifußball herangeführt hat.
3: Und jetzt dürfen die drei beweisen, ob sie es auch in der Bundesliga können. Ab kommender Saison natürlich auch wieder live bei uns. Und wer weiß, ob sich dann nicht auch der ein oder andere von denen in Zukunft für was Höheres bewirbt. Denn wenn es nach dem einen oder anderen Fan geht, dann wäre der Bundestrainer bald sein Job los. An dem gibt es ja aktuell heftige Kritik in den vergangenen Tagen und Wochen. Und ja, man könnte meinen, zum Kader, den Julian Nagelsmann mit zur WM nimmt, ist schon alles gesagt und mittlerweile auch von jedem. Aber Nils Petersen, der hat, finde ich, nochmal eine sehr spannende Einschätzung zum Thema Torwartfrage abgegeben bei den Kollegen vom SWR. Und da lohnt es sich wirklich nochmal reinzuhören.
13: Ich würde es mir manchmal auch wünschen, dass man einfach sagt, vielleicht es war einfach schlecht kommuniziert, wir hätten es anders machen müssen, aber jetzt Strich drunter. So ist da jetzt einfach eine gebrochene Nummer 2, der dem nichts anderes überbleibt, als mitzufahren und die Daumen zu drücken und zu sagen, ich mache gute Miene zum bösen Spiel. Das ist halt so. Kannst jetzt auch nicht als schlechter Verlierer dastehen und sagen, ich komme nicht mit. Auf der anderen Seite haben wir in 11 Spielen, in 11 Tagen 3 Spiele mit einem Torwart, der 40 ist und in letzter Zeit viele Probleme hatte. Also es muss schon viel gut gehen, damit es nicht noch eine größere Baustelle wird, weil ich weiß, wie eine Mannschaft in der Kabine funktioniert. Das ist ja die Gefahr. Man spricht ganz viel, gerade bei Turnieren, über die Teamchemie. Da hat man ja 2014 immer von geschwärmt und ich weiß doch, wie ich wäre. Ich würde jetzt zum Treffpunkt fahren, wenn ich Kaderspieler wäre und würde mir erstmal angucken, wie begegnen die sich, wie geht denn jetzt ein Neuer mit einem Baumann um, und das ist natürlich dann auch viel Schauspielerei in dem Moment, weil natürlich da auch ein Enttäuschter sitzt und vielleicht auch einer, dem es vielleicht dann auch unangenehm ist. Dann machst du einfach diese Baustelle auf. ja, und was ist denn, wenn dann ein Manuel Neuer auf einmal nicht fit ist und was passiert dann, ja, und ich finde, Manuel Neuer muss schon ein super Turnier spielen, damit diese Entscheidung jetzt so gerechtfertigt wird, und Manuel Neuer hat trotzdem auch die letzten Turniere schon mit dazu beigetragen, dass es nicht super lief. Er ist unser bester Torhüter lange Zeit gewesen, ob er es jetzt noch ist, hat er halt dann die Chance, das zu zeigen, aber es ist, also Julian Nagelsmann hat sich da schon ja, eine Baustelle aufgemacht.
3: Morgen gibt es dann das große Klassentreffen in Herzogenaurach, da kommt die DFB-Mannschaft zum Trainingslager zusammen und dann sind es noch ziemlich genau 2 Wochen, bis die WM startet. Naja, genauso live hört ihr da die Spiele wie die letzten beiden WM-Quali-Spiele der Frauen. Kommende Woche Freitag gegen Norwegen, da geht es schon um den Gruppensieg und damit die Quali. Und am Dienstag dann spätestens, also heute in einer Woche, in 2 Wochen in Slowenien. Heute hat Christian Wirk auf jeden Fall seinen Kader bekannt gegeben und Ina Kast hat die Infos dazu.
14: Nein, Bundestrainer Christian Wirk hat sich nicht verzählt. Er hat ganz bewusst 24 und nicht wie üblich 23 Spielerinnen für die letzten beiden WM-Qualifikationsspiele nominiert. Denn zunächst wird Janina Minge nach ihrer roten Karte aus dem Österreich-Spiel gesperrt sein. Kapitänin Julia Quinn und Nicole Anjomi fehlen wie erwartet verletzungsbedingt. Frankfurts Kapitänin Laura Freigang ist überraschend nach langer Zeit nicht dabei. Dafür zählt Wück auf 5 Rückkehrerinnen, darunter die zuletzt verletzten Katrin Hendrich und Sophia Kleinherne. Mit Stürmerin Melissa Köstler, die aktuell in den USA für Denver spielt, ist auch eine Spielerin zurück, die zuletzt vor 2 Jahren im Kader stand. Die Bauchmuskelverletzung von Nationaltorhüterin Ann-Kathrin Berger soll laut Bundestrainer nicht so schwer sein wie befürchtet. Sie selbst rechne damit, dass sie in den kommenden Länderspielen im deutschen Tor stehen könne. Die beiden noch ausstehenden WM-Quali-Spiele finden zunächst am 5. Juni gegen Norwegen in Köln statt. Am 9. Juli spielen die DFB-Frauen dann noch in Ljubljana gegen Slowenien. Nur der Gruppenerste qualifiziert sich direkt für die WM 2027 in Brasilien.
3: Also nächste Woche Freitag 20.35 Uhr und der Dienstag drauf, 18 Uhr, schreibt es euch am besten in den Kalender. 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
15: Und auch das erlebe ich natürlich, dass ganz, ganz viele Menschen auf mich zukommen und sagen, ey Uwe, wenn ich das noch erleben dürfte, hier wieder an der Hafenstraße in einem ausgebauten Stadion Zweitliga-Fußball sehen zu können. Also, naja, sehr überspitzt gesagt, dann könnte ich mich verabschieden. Die Erwartungshaltung ist, wenn ich mit Menschen raus aus der reinen Emotion spreche, so, dass die diese wahnsinnige Sehnsucht haben, ohne dass die formulieren, wenn das nicht funktioniert, habt ihr versagt.
3: Das hat er Ende Januar gesagt, könnte aber brandaktuell sein. Und damit sind wir zurück bei Edgar Endres und Dirk Feustel in Fürth. Ja, Dirk, was wäre denn die Spielvereinigung Greuther Fürth ohne Noel Puttkoll?
1: Ja, also rein statistisch könnte man, nein, muss man sagen, sie wären abgestiegen. Lässt sich ganz klar an Zahlen festmachen. Der hat ihnen also schon mal jetzt dieses Finale gerettet. Was er jetzt in der Kabine als Persönlichkeit, da kann ich nur vermuten, dass er Gutes bewirkt, weil er ist eigentlich immer jemand, der Positives ausstrahlt. Ich habe den noch nie irgendwie verzagen sehen. Ich weiß nicht, ob Eddie vielleicht noch andere Wahrnehmungen hat. Aber ich glaube, also der Mix aus Charakter und vor allem seine Toren, die sind vielleicht am Ende, frag uns nochmal, Gold wert.
3: Ja, im Moment 1-0 vorne gegen Rot-Weiß Essen. Das heißt, im Prinzip ist es dieses 0-0, das Heiko Vogel ja auch so ausgegeben hat. Edgar, was heißt denn das für die zweite Hälfte? Wie erwartest du die beiden jetzt nach dem Gang aus der Kabine raus wieder?
16: Also, wir sehen ja, dass Dixon Abiyama eingewechselt wird bei Rot-Weiß Essen. Und dann werden wir sagen, ausgerechnet Dixon Abiyama, vielleicht heute Abend, ausgerechnet Dixon Abiyama, der hier in Fürth groß geworden ist. In einem Nachbarort in Eltersdorf hat er erstmal in der Bayernliga Fußball spielen dürfen. Dann haben sie ihn entdeckt und haben ihn geholt. Und dann hat er Fürth in die Bundesliga geschossen. Kann man sich gar nicht mehr vorstellen. Also, Dixon Abiyama jetzt bei RWE. Und Noel Puttkoll, ja, natürlich ein Essener, ein gebürtiger Essener. Auch das ausgerechnet Puttkoll. Es sind so viele Geschichten heute Abend. Aber ich bin jetzt mal gespannt. Ich denke, dass die Fürther weiter versuchen werden, auf 2-0 zu gehen. Denn sie wissen natürlich auch, ich habe es so eingangs erwähnt, wir haben so ein paar Oldies heute Abend im Team. Und bei diesen Temperaturen könnten doch gut Anfang 30er, 33 Jahre alt, 3 Mann haben wir da, vielleicht Probleme bekommen. Das sind alles sehr erfahrene Typen.
3: Wenn ich die Pfiffe so höre, kann ich mir vorstellen, dass die Essener schon zurück sind. Das heißt, die Fürther kommen bestimmt auch gleich. Und deswegen schnell rüber zu Edgar Endres und Dirk Feustel mit der zweiten Hälfte. Fürth ist aktuell 1-0 vorne gegen Essen.
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16: Reinspaziert in den Sportpark Ronhof. 16.000 und ein paar Zerquetschte sind hier, darunter gut 2.500 Essener und Dixon Abiyama. Frisch in der Mannschaft von Uwe Koschina, der schnelle Mann auf der rechten Außenbahn. Er soll jetzt für mehr Schwung bringen oder sorgen. Und ich glaube aber, er wird sich gar nicht auf die rechte Seite bewegen, sondern eher links rausgehen in die Sturmspitze, um da mehr Tempo und vor allem mehr Torgefährlichkeit zu schaffen, denn das war das Problem. Und wenn ich es so richtig sehe, fehlt mir eigentlich einer der Besten der Essen in der ersten Halbzeit, Ramin Safi.
1: Wir wissen es nicht, vielleicht hat er irgendeine Blessur, die auch irgendwie Koshinat dazu zwingt, ihn rauszunehmen. Im spätesten Fall erfahren wir es nach dem Spiel. Jetzt läuft das Ganze dann auch wieder, Anstoß zur zweiten Hälfte, nur Futkoi. Der Torschütze hat den Ball nach hinten gespielt. Jetzt gibt es Pyro. Ich hoffe erstmal nicht, so wie in Berlin beim Cup-Finale, dass hier erstmal 10 Minuten unterbrochen werden muss. Im Moment sind es, naja, jetzt kommen sie alle. Ich gucke gerade, das ist aus dem Essen-Block. Ich gucke auf den vierten Block, ob das hier konzertiert ist oder ob das erstmal die Essener bleiben. Eddie scheint dabei zu bleiben. Ich bin da ambivalent. Er sieht schön aus, aber es ist A, verboten, B, teuer für die eigenen Vereine und C, am Ende auch gefährlich.
16: Ja, es ist gefährlich. Rote Bengalos, und wenn man das zuletzt gesehen hat, dann ist natürlich auch die Sicht komplett weg bei einem Pokalfinale. Jetzt müssen wir aufpassen, Prüfung raus. Bei einem ersten Angriffsversuch der Essener über die linke Außenbahn, aber sieht das Prüfburg mit einer kleinen Unsicherheit bei einem Flankenschlag. Da hat er nicht richtig zugepackt, hat er bisher eine richtig gute Partie gemacht. Vor dem 1-0 der Vierter zweimal klasse gerettet. Der Vierter im Aufbauspiel mit Luca Ita, der Linksverteidiger, bisschen zurückhaltend ist. Gianluca Zwajkowski ist ja auch gelb vorbelastet, muss da aufpassen. Und Dixon Abiyama am linken Flügel soll also jetzt für Tempo und Geschwindigkeit sorgen. Vielleicht gegen Außenverteidiger Yannick Dehm. Dirk, siehst du da eine Schwäche bei Fürth?
1: Na, im Moment zumindest in diesem Spiel nicht. Im Hinspiel habe ich sie gesehen. Jetzt muss man erst mal schauen, was Fürth in der Offensive macht. Taev auf links spielt, will an, dessen Chip auf den Elfmeterpunkt. Der kommt erst mal zu Essen, aber die Abwehr, die landet wieder bei Fürth. Gotta, Schletzer, Tor!
16: Besser kannst du ja nicht Servus sagen aus dem Frankenland. Branimir Gotta seit 2019 spielt er fürs Kleeblatt, der Kapitän. Und jetzt macht er vielleicht ein ganz, ganz, ganz wichtiges Tor für die Fürther, das 2:0. Was für ein Schuss mit links aus knapp 20 Metern ins lange Eck und keine Chance für Jakob Golz. Und Uwe Koschina sagt, beruhigt euch Jungs, wir sind noch nicht aus, wir sind noch nicht raus. Ein Tor reicht für eine Verlängerung, also cool bleiben. Aber jetzt natürlich die Hypothek bei RWE. Kurz nach dem Bengalos schlägt's bei den Essenern ein. Das war fast wie eine Leuchtrakete ins lange Eck, unhaltbar für Jakob Golz. Und die Vierter, sind die das Stehaufmännchen der zweiten Liga?
1: Also, es scheint so, wenn sie performen gegen Düsseldorf, da mussten sie es, da haben sie geliefert. Und wenn sie wieder performen heute gegen Essen, heute müssen sie es auch. Dann sind sie das, die Comebacker. Und im Moment scheint so, es brennt da hinten auch eine Fahne, müssen wir mal schauen, wie sich das irgendwie entwickelt. Nicht, dass hier mal irgendwie ein kleiner Aussetzer kommen muss aus Sicherheitsgründen. Jetzt Fehlpass von den Essenern. Es sind die Vierter, die in der Box sind mit Felix Klaus. Der spielt nochmal durch auf den Torschützen. Oh Gott, der kommt nochmal rein, geht in die Drehung. Jetzt sind zwei, jetzt sind drei Essener da. Er findet noch wenig. Nee, er findet ihn nicht. Konterchance erstmal abgewehrt. Oh, jetzt ist Feuer drin. Nicht nur bei den Bengalos, sondern auch in der Partie. Führt über die linke Seite. Doppelpass mit Taev in der Flanke. Und der Futkoi. Ah, wir haben vorhin das Mismatch im Zweikampf angesprochen. Jetzt war einfach zu klein. In Franken. Eddie, wir beide sind Franken. Zu klar.
16: Zu klar ist er, aber da muss er 2 Meter groß sein, um diesen Ball zu kriegen. Ich glaube, den hätte nicht mal Jan Koller gekriegt, der war glaube ich knapp 2 Meter. Also eine scharfe Flanke, aber zu hoch getimt und die Essener ein bisschen jetzt unter Druck und vor allem komplett verunsichert. Sie hatten eigentlich einen guten Start in dieser zweiten Halbzeit mit dieser ersten Aktion mit linker Außenbahn, aber den Branimir Gotta, den darfst du so nicht schießen lassen. Wieder langer Ball nach vorne, also vorne aktuell komplett raus. Jaka Kuba, Potocznik, der Mittelstürmer. Und jetzt bin ich gespannt, ob mit Dixon Abiyama mehr Schwung kommt. Er ist jetzt schon im Strafraum. Abiyama schießt, geblockt von Vierheis. Riese Möglichkeit. Prüft, Rock hält den Ball. Ist doch nicht zu glauben von Michael Koska. Und jetzt ist Platz für die Vierter mit Konter über Felix Klaus an der rechten Seite. Zwei mitgelaufen, versucht der Ball nach innen, aber dann geht das mal graulich dazwischen und kann klären. Aber was ist das für eine riesen Chance gewesen für Koska. Prüfrock auf der Linie, ist er richtig stark.
1: Also der kriegt zumindest Stand jetzt eine 1, ich denke sogar von uns beiden. Jetzt schauen wir auf die Essener, kommen über die linke Seite. Abiyama, den haben wir schon angesprochen, bleibt am Rücken. Am Rücken, wer war das da? War das der Felix Klaus, der da mit zurückgeeilt ist? Da breit er einfach ab, der schmächtige Dixon Abiyama. Und die Vierter, die können jetzt in den Gegenangriff kommen. Essen, wenn das heute schief geht für RWE, die hatten sie in der eigenen Hand, Eddie. Die haben drei riesen Chancen gehabt, ja, die alle der Prüfung zunichte macht. Die hätten es machen können, sie können es immer noch, aber kann sein, dass die da drüber hadern.
16: Ja, sie werden hart. Ja. 10. Minute, 13. Minute, Zweikowski, Müsel, zweimal Prüfbock und jetzt eben Koska in der 50. Minute, pardon, mit dieser Mega-Chance zum 1:2. Dann wäre wieder alles auf 0 gewesen. Aber so führt eben Fürth aktuell mit 2:0 und wäre damit ein weiteres Jahr in der zweiten Fußball-Bundesliga. Das Urgestein, das ja seit 29 Jahren in der zweiten Fußball-Bundesliga spielt. Aber die Essener werden ein bisschen frecher jetzt im Mittelfeld auf der rechten Seite. Müsel mit dem Ballverlust von ihm ganz wenig zu sehen. Langer Schlag auf die linke Seite. Latjev wieder mit Tempo-Vorteilen gegen Rios Alonso ist am Strafraum. Latjev zieht nach innen. Flachschuss aufs kurze Eck. Und Jakob Stolz ist unten und klärt zum Eckball. Und Futkoy, der springt dreimal nach oben und feuert seine Fans an. Die sollen aus sich rausgehen, die sollen uns unterstützen. Also Noel Futkoy mit Energie, mit Power und mit dem 1:0 in der 29. Minute.
1: Das war die beste Aktion von Iltaev. Kriegt den Ball auf links, zieht nach innen und zieht ab. Und er wird fast am kurzen Pfosten rein. Aber diesmal hat Stolz aufgepasst. Es gibt aber noch die Ecke und die wird der Felix Klaus machen. Und was für ein Geschenk, das Fürth in dieser entscheidenden zweiten Hälfte auf seinen eigenen Block zuspielen kann. Jetzt kommt die Ecke, getreten von Klaus, 5 Meter Kante. Faustabwehr zu kurz von Gold, Fürth nochmal dran. Gotta, der Torschütze, gegen einen, spielt zurück. Nee, er tänzelt, spielt rein auf gut Glück. Und dann prallt das vom Knie oder von irgendwas, von einem Essener zur Ecke, haben die Schweinkarten. Da ist nichts mit Klaas Schiff. Der ging ganz knapp neben den Pfosten. Und es gibt noch die gleich nächste Ecke für die Vierter. Und ich guck mal drauf, Eddie, es ist die fünfte dann. Und RWE hat erst eine. Und die machst du.
16: Fast ein Eigentor. Fast ein Eigentor. Riesenglück, aber wie der Branimir Gotta da durch die Abwehr spazieren darf, ist einfach zu einfach. Eckball durch den Kapitän. Oh Gotta mit links. Diesmal zieht er den Ball lang auf den Kopf von Will. Und erstmal geklärt. Und dann ist Dixon Abiyama schlampig bei der Abwehrarbeit. Vom Knie prallt der Ball ins Seitenhaus. Das gibt den nächsten Einwurf für das Kleeblatt. Für die Grün-Weißen, die jetzt drängen, die Entscheidung wollen, die auf das 3:0 gehen. Und dann glaube ich, wäre Essen wirklich K.O. Aber so bei einem 2:0 ist er noch alles möglich. Ein 1:2 und hups geht's ab in die Verlängerung. Einwurf für Fürth. Kurz ausgeführt, Luca Itta wieder auf. Latjev, der ist irgendwie heute Abend so ein Unruheherd am Flügel, ist wieder vorbei, am Erst vorbei im Strafraum Latjev und dann bringt er den Ball nochmals auf Borsé im Strafraum, die Vierter mit Klaus und sie müssen aufpassen, dass sie hier ein Konter reinlaufen, aber letzter Mann Jan Elvedi und dann zieht das Prüfer.
1: Also Taev, den sind wir ein bisschen angegangen, müssen wir zugeben in der ersten Hälfte, aber der hat sich reingefuchst in diese Partie, ist besser geworden auf jeden Fall und er ist ein Aktivposten und er lauert schon wieder auf der linken Seite, hat eigentlich überhaupt keinen Gegenspieler da in der Dreierkette, müsste jetzt den Ball kriegen, aber dauert ein bisschen zu lang bei den Viertern, die wurschteln dann noch in der eigenen Verteidigung rum, den Essenern wird es recht sein, so können sie sich erstmal hinten sortieren und zustellen. Sie sind ordentlich durcheinander geraten seit der Führung in der ersten Hälfte und jetzt durch 2:0 gleich obendrein. Und jetzt ein Foul an Felix Klaus auf der Gegenseite, gibt die gelbe Karte für Michael Koska, ich meine zu Recht, da ist er ordentlich reingegangen gegen Felix Klaus und das gibt mir auch die Gelegenheit, den Schiedsrichter zu loben. Jawohl, die Karte ist berechtigt, die Gelbe gibt mir die Gelegenheit, auch mal Schiedsrichter werden auch gerne kritisiert. Ich finde, Schröder macht heute sehr viel richtig.
16: Ja, ist ja auch ein erfahrener Mann, der 40-Jährige, ich habe schon mal angesprochen, 90 Bundesligaspiele. Er ist einer, der viel laufen lässt, aber wenn es dann drauf ankommt, dann geht er auch dazwischen. Zweimal Gelb für Essen, für Zweikowski und jetzt für Koska. Freistoß für Fürth. Hier Essener mit 2, 4, 6, 8 Mann an der Strafraumgrenze. Schön aufgezogen wie die berühmte Perlenkette. 3, 4 Fürther lauern da und jetzt kommt der Ball mit viel Schnitt auf den zweiten Pfosten und Rios Alonso, der langmähnige Verteidiger mit dem schwarzen Stirnband und dem schwarzen Bart, kann klären zum Eckball für Fürth und das Ganze in der 55. Minute. Also von wegen verwalten, es geht weiter Richtung ein Tor und das ist das Essen.
1: Ja, und also das geht, also wir haben vorhin diese hundertprozentige Chance, war die einzige Entlastung in Hälfte 2, die war dann hundertprozentig. Ansonsten findet Essen offensiv nicht statt, nur Fürth und wir warten auf die nächste, die sechste Ecke wieder von Klaus. Sie geht ans kurze Eck. Kopfballabwehr von Essen. Das ist ein bisschen perspektivisch schwer. Sieht im ersten Moment aus, würde als Richtung Tor gehen. Aber der geht oft raus. Kleine optische Täuschung hier. Der Ball mittlerweile aus der Box raus. Bei Iltaev. Wir haben ihn vor kurzem gelobt. Aus Kritik wurde Lob. Seitenverlagerung. Es geht raus zu dem und Gotta, der gefällt mir auch in Hälfte 2 richtig gut. Gegen 1, gegen 2 Essener. Schletzer! Kreuz! Futkoi! Der macht das Tor nicht! Er macht es nicht! Eddie, warum macht das nicht? Der hat alles richtig gemacht. Der hat gewartet bis zum letzten Moment, drückt ab. Aber das ist noch ein Essener auf der Linie.
16: Ja, der Torwart. Es war Jakob Golz mit einer super Parade am Boden liegend. Und da haben sie den Knockout abwenden können, die Essener. Also das war eine Riesenchance. Er tanzt da noch zwei rote aus und dann hat er freie Schussbahn. Aber Jakob Golz, der pustet durch, genauso wie Futkoi. 2-0. Also es bleibt offen. Das Ganze nach 56 Minuten in einem jetzt temporeichen Spiel im Ronhof. Ball kommt wieder rein. Eckball. Schuss aus der zweiten Reihe von Luca Itta mit vollem Risiko. Also es gefällt mir, dass die Vierter hier plötzlich nicht mehr Querpass spielen, sondern viel riskieren. Und bei den Essenern fehlt mir aktuell das Selbstvertrauen. Die breite Brust, das wieder aufstehen. Und Uwe Kuschiner da unten, er hat so schön gesagt, ja, viele träumen davon, mal endlich wieder in der Habenstraße, in einem neuen Stadion, Zweitliga-Fußball oder sogar mehr zu erleben. Aber aktuell ist der Traum schwer zu realisieren, weil die Vierter gemerkt haben, wir sind spielerisch, fußballspielerisch das klar bessere Team.
1: Denk mal dran an die ersten 20 Minuten und seitdem ist die Waage genau rübergekippt auf vierter Seite und die haben das Spiel jetzt im Moment in der Hand, allerdings jetzt zu aggressiv, deutlich zu aggressiv von Noel Futkoi im Zweikampf gegen Ben Hüning, der auf Essener Seite überhaupt das diese Relegation ermöglicht hat. In der zweiten Minute der Nachspielzeit gegen Ulm hat er die in diese Finals geschossen und seitdem, allerspätestens seitdem, sicherlich auch Legendenstatus in Essen. Und trotz alledem müssen die sich so ein bisschen darüber Gedanken machen, dass die in dem talentfreien Bereich Zweikämpfe deutlich zurückliegen. Das müsste eigentlich die Stärke der Essener sein heute. Nur 28% haben sie gewonnen, 72% die Vierter. Und genau das sieht man bei Eddie.
16: Ja, die sind aggressiver, vor allem spätestens nach der 1-0-Führung. Jetzt die Essener mal mit dem schönen Ball auf die rechte Seite. Aber Ballprobleme bei der Annahme schon wieder bei Misuta, der auch überhaupt nicht reinkommt. Kaito Misuta, 9 Saisontore in der dritten Liga, heute offensiv nur in den ersten 10, 15 Minuten auf dem Platz und seitdem ist nichts mehr zu sehen. Auch vom großen, gelobten Torben Müssel, Torschütze im Hinspiel, auch er 11 Saisontreffer in der dritten Liga. Und vielleicht muss dann der Trainer doch noch Marek Janssen bringen. 14 Saisontore, die Vierter schon wieder an der Mittellinie mit Latjev, der immer wieder sich die Bälle holt und überläuft den ersten, den zweiten. Und jetzt geht er wieder ab. Wieder, wie die Feuerwehr auf der linken Seite. Ah, dann wird er es mit dem Außenriss spielen. Also jetzt wird er frech, jetzt wird er richtig mutig. Der Zapfala Latjev, der Tunesier. Gutes Spiel. Jetzt ein richtig gutes Spiel und er ist so schnell. Erinnert mich so ein bisschen an Luis Diaz.
1: Boah, das sind gewagte Vergleiche. Ich habe jedenfalls einen. Mein Trainer hat immer gerne mal ausgewechselt, wenn jemand mit Außenriss gespielt hat. Das war ihm so ein bisschen zu riskant. Das muss man jetzt aber auch hier unbedingt nicht machen. Der Zayev macht ein wirklich jetzt gutes Spiel, vor allem in Hälfte 2. Ecke für Fürth. Die macht Klaus wieder Richtung 5-Meter-Kante, aber die ist ein bisschen zu lang. Geht an den langen Pfosten. Von dort können die Essen abwehren. Zweiter Ball ist doch nicht, wie ich zunächst dachte, bei den Fürthern, sondern bei Dixon Abiyama, der ehemalige Quecke aus Elsersdorf. Leitet den Konter ein. Sieht da vorne den freien Kuba Potocznik. Der ist an der Box und da bleibt er hängen. Und das gibt den Freistoß in die Ecke. Also, das war Rettung in höchster Not.
16: Yannick Dehm, überragend nach innen gearbeitet.
1: Ja, so ist das. Schauen wir nochmal drauf. Nee, das war alles sauber, aber Eddie hat es gesagt. Absolut überragend durchgelaufen, nach hinten und geklärt zur Ecke, die jetzt gleich reinkommen wird von der rechten Seite. Auch verdeckt durch die Tribüne, aber die macht der Jan.

0: Rooney. Ich habe mir schon gedacht, Mensch, da kann das einfach durchlaufen. Aber war natürlich ein klares Foulspiel gesehen von Robert Schröder. Und es gibt Freistoß für die Essener, die jetzt gleich wechseln werden. Da kommt ein großgewachsener, baumlanger Kerl, Ruben Reissig, 1,93 groß, 30 Jahre alt. Und er zeigt an, ey Jungs, ihr müsst mit Köpfchen spielen. Beide Zeigefinger an den Kopf und dafür geht jetzt Kraulich runter, der Verteidiger. Und auch Lukas Brumme, eigentlich haben wir den in der Startformation erwartet, auf der linken Außenbahn, neu in der Mannschaft drin, also mit frischer Power vielleicht zum 1:2. Reissig mit dem ersten Ballkontakt auf Dixon Abiyama. Rechts rausgespielt, Foulspiel von Luca Itta. Dafür könnte es auch mal gelb geben. Nee, er pfeift immer auf Foulspiel gegen Spajkowski. Schröder sagt, hast dich fallen lassen, war kein Foulspiel. Also Dirk, ich hätte von oben gesagt, ganz sauber war es nicht.
1: Ja, ich gebe zu, wir haben hier ein paar Monitore vor uns stehen und das war ein bisschen verdeckt. Ich habe es gar nicht gesehen, aber das macht nichts. Wir machen einfach weiter im Text. Abstoß vor 16.126 Fans hier im Rohnhof. Die Hütte ist natürlich komplett voll. Fast 2.500 aus Essen sind mit da und alle geben wirklich Vollgas. Fantastische Stimmung hier. Kein Fanlager lässt hier nach und die Fürther, die lassen auch nicht nach, die Essener. Das haben wir gesagt, die geben uns ein bisschen Sorge auf. Die kommen nicht mehr richtig ins Spiel. In den letzten 2-3 Minuten waren Offensivbemühungen da, aber was Verwertbares war auch nicht dabei. Jetzt müssen sie hinten aufpassen, denn sie werden angelaufen. Rio Alonso gibt zurück zu Gold und Futkoi und Taev, die machen da vorne mächtig Druck und schon Druck. Und schon kommt der Schlag in Not rauf auf die über die Seitenlinie zum Einwurf für das Kleeblatt. Den macht Itta, der hat den Ball in der Hand, wird noch die ein oder andere Sekunde dauern. Jetzt, Eddie, jetzt hat das Kleeblatt nicht eilig.
0: Ja, das Kleeblatt hat es natürlich nicht eilig bei einer 2-0-Führung. Zuletzt hat man ja 3 Heimspiele, 7 Punkte geholt in der zweiten Liga, also richtig gut. Und auf das haben sie natürlich auch heute Abend gehofft. Dixon Abiyama, Höhe Mittellinie, fintiert gegen Itta, macht er gut, schlägt den Ball ins Zentrum auf Potocznik und dann Lukas Brumme wäre da gewesen und die Fürther können wieder klären. Lukas Brumme, 26 Jahre jung, seit 23 an der Hafenstraße und die Fürther mit dem Ballgewinn an der Mittellinie und Einwurf mit Noel Futkoi, der hier begeistert gefeiert wird, der Mittelstürmer. Der Torschützenkönig der zweiten Fußball-Bundesliga und die Lebensversicherung des Kleeblatts. Denn ohne ihn wäre der Club hundertprozentig abgestiegen. So ist man nach wie vor in der zweiten Fußball-Bundesliga aktuell sogar sportlich qualifiziert, weil Essen eben mit 0:2 zurückliegt nach dem 1:0 Heimsieg an der Hafenstraße. Einwurf, Blick zur Uhr, 63 Minuten und 45 Sekunden sind offiziell jetzt gespielt. Man spürt, man merkt hier die Spannung. Natürlich auch bei den Fans. Die Kurve der Fürther natürlich, die gibt Vollgas. Aber der Rest so ein bisschen zauternd, Fingernägel kauend und mitbippernd. Aber so richtig dabei nicht.
1: Also auf jeden Fall, das können wir sagen, Fränkinnen und Franken gehören jetzt nicht automatisch per se zu den optimistischsten auf dieser Welt. Und das macht sich irgendwie, Eddie hat es geschildert, so ein bisschen breit hier, jetzt wo es auch Richtung Spielende geht. Da kann ein Tor vieles drehen, nicht alles, aber so diese Spannung, die macht sich gerade bemerkbar und ist schon fast mit Händen zu greifen. Essen jetzt mit der nächsten Angriffsbemühung, da müssen wir sagen, der Gianluca Zwajkowski ist noch raus, neben Kraulich, das hatten wir vorhin noch vergessen. Die beiden, die rein sind, haben wir genannt, der Lukas Brumme und Ruben Reissig, nur noch mal zur Sicherheit wiederholt. Und die Essener immer noch am Ball in der eigenen Hälfte, zentrale Position. Jetzt geht's zu Mizuta in den Mittelkreis, der lässt noch mal klatschen in die eigene Hälfte zurück. Jetzt geht der Ball Richtung zentrale Position, offensiv, aber da kann ein Essener gegen 3 Fürther nichts aufrichten. Zu weit vom Tor, Gold, Heberversuch, zu weit vorbei.
0: Eddie. Und er hat sich wehgetan.
1: Und hat er sich beim Schuss wehgetan, verletzt, muss er raus.
0: Es wäre der Wahnsinn, weil der hatte eine Knieverletzung, der war ewig verletzt und jetzt bricht er da zusammen an der Mittellinie nach diesem Schuss. Rigotta geht erstmal Richtung Wadenkrampf, aber ich glaube, da ist mehr als nur ein Wadenkrampf. Der hat ja keine Spielpraxis. Ob der hundertprozentig fit ist, ist die andere Frage. Wir waren alle überrascht, dass Denis Jubany nicht mitspielt, sondern eben Sascha Bonzé. Und dann versucht er es von der Mittellinie mit einem Schuss aufs leere Tor, weil eben Jakob Golz weit vor dem Kasten stand und hat sich da vielleicht sogar gezerrt.
1: Ich würde trotzdem nochmal auch diese Krampfoption

0: nicht ganz ausschließen. Es wird Wechseln angezeigt, was auch immer. Es ist in jedem Falle, gibt es extremen Flüssigkeitsverlust heute. Es ist wirklich so heiß, wir merken es selber am eigenen Körper, wie da der Flüssigkeitsaustausch stattfindet. Und wenn du dann so eine Anstrengung, körperliche Anstrengung unter Stress hast, kann das schon sein, dass da die Mineralien fehlen im Körper und dass du einen Krampf kriegst. Aber ich kann das im Moment nicht wirklich deuten. Das könnte so beide sein. Auf jeden Fall gut geht es ihm nicht, dem Sascha Bonzé da am Boden.
1: Nee. Natürlich eine Hypothek für Heiko Vogel, der da unten das Ganze sich jetzt anschaut. Auch Paul Will kommt an die Seitenauslinie. Bonzé liegt immer noch an der Mittellinie, wird da behandelt. Rigotta als Erstsanitäter mit der Wadenbehandlung. Jetzt ist er zumindest aufgestanden und er humpelt Richtung Seitenauslinie und sie werden wechseln. Da kommt er schon. Dennis Arrivi, der Mann hat einen, Toni Arrivi, pardon, der Mann hat zwar keinen finnischen Namen, aber er ist ein Finne, das muss man klar sagen. Großgewachsener, bulliger, athletischer Typ, wird jetzt im Mittelfeld reinkommen. Fit ist er auf jeden Fall, das sieht man schon am ersten Sprint Richtung Mittellinie. Bonzé raus, Arrivi rein und wir haben noch schöne 23 Minuten offiziell zu spielen. Da wird einiges nachgespielt werden.
0: Fürth ist auf der Siegstraße für 2:0 durch die Tore von Futkoy und Gotta. Futkoy erste Hälfte, Gotta zweite. Jetzt müssen wir schauen. Achtung, Essen kommt über die rechte Seite. Flanke Richtung Elfmeter. Punkt, Kopf bei Nefut. Tor! Kein Abseits. Schiedsrichter Schröder zeigt zum Mittelpunkt. Und wer war
1: Potocznik,
0: der Torschütze?
1: Potocznik.
0: Jawohl, so ist es. Und plötzlich, ich hab's gesagt, Eddie, ein Tor kann so viel ändern. Und jetzt ist er da, die Kiste für RW.
1: Und das war ein ganz schwaches Stellungsspiel. Der Vierte im Zentrum. Der Mittelstürmer völlig frei. Direktabnahme. Jaka, Kuba, Potocznik mit dem 1:2. Und damit hat Essen wieder alles in der Hand, zumindest über eine Verlängerung in die zweite Fußball-Bundesliga aufzusteigen. Und Silas Prüfrohr geht raus zu Branimir Gotta. Waren Sie zu optimistisch? Latjev verhindert nicht die Flanke und im Zentrum war überhaupt niemand da. Drei Rote nach dieser Zuckerflanke von rechts und dann macht er den Ball super rein. Keine Chance für Silas Prüfrohr. Direktabnahme aus 5 Metern mit links, unten links rein. 1:2. Die Bengalos brennen wieder jetzt im Essener Block. Was ist jetzt los? Tor zählt nicht! Tor zählt nicht. Es gibt einen VAR oder vielleicht zählt es auch noch. Aber es ist noch nicht amtlich. Ist ja unglaublich. War es eine Abseitsposition?
0: Wir warten auf jeden Fall drauf.
1: Also mal zu.
0: Gibt die Kommunikation und die Durchsage.
1: Dauert noch ein bisschen, bis Robert Schröder jetzt durchsagt.
2: Das Tor wurde überprüft. Das Tor wurde überprüft. Nach Ansicht der Bilder liegt an der Abseitsstellung. Der Nummer
1: 1. Kein Tor abseits. Es ist unglaublich. Essen hat Pech. Fürth hat Glück. Robert Schröder wird vom VAR darauf hingewiesen und das war dann, wir werden sicherlich dann an den kalibrierten Bildern sehen, eine korrekte Entscheidung, aber was für ein Pech jetzt für die Essener. Schöner Treffer wird zurückgenommen, bleibt hier beim 2:0 für das Kleeblatt in diesem so wichtigen Spiel. Eine ganz, ganz haarige Entscheidung.
0: Genauso ist es. Ich versuche gerade mal den Perspektivwechsel. Eddie, die Essen hatten so gute Chancen in diesem Spiel, auch wenn die zweite Hälfte schlecht war. Jetzt gibt es eine Rudelbildung auf dem Platz. Schröder hat jetzt richtig viel zu tun. Ich habe den Auslöser noch nicht erkennen können, aber da sind 6, 7, 8 Spieler beider Mannschaften und du hast ihn vorhin gelobt. Schröder, der macht es gut, der macht das Spiel ruhig. Ich glaube, Gotta, der hat irgendwie eine auf die Nase oder Richtung Lippe gekriegt. Lassen wir es für den Moment, bis wir auch Bilder angeboten kriegen, mal so als unabsichtlich stehen. Mag sein, dass wir da gleich noch was anderes erkennen. Na, Gotta auf jeden Fall am Ball, wird da hart angegangen und dann kriegt das Knie ins Gesicht. Das war aber keine Absicht, Eddie.
1: Ja, Misuta, ich weiß nicht so recht, also ganz sauber war es logischerweise nicht, aber lassen wir es mal so stehen. Ich glaube, eine gelbe Karte hat es auch nicht gegeben für Kaito Misuta. Robert Schröder muss da ganz schnell dazwischen gehen, weil Latjev und Ilgotta da aufspringen und Yannick Hoffmann an die Wäsche wollen, der wahrscheinlich was gesagt hat. Und das Ganze beruhigt sich jetzt. Wohl hat er jetzt den Karton doch wieder in die Brusttasche gesteckt. Ich glaube, es gab dann doch eine gelbe Karte. Werden wir gleich nachliefern. Jetzt geht Freistoß für Fürth. Spielstand 2:0 für die Mittelfranken. 70 Minuten sind durch. Immer noch Fürth in der zweiten Liga. Essen hat kurzfristig daran wieder schnuppern dürfen. Aber der VAR ist dazwischen gegangen und hat diesen Treffer zurückgenommen. Freistoß ausgeführt. Klaus schaufelt den Ball an den Fünfer. Erstmal geklärt. Lakiev ist wieder da. Hat den Ball sich runterschnappeln können und dann hat er abgelegt auf die linke Außenbahn. Zu Felix Klaus, legt den Ball zurück auf Itter, 22 Meter halblinke Position im Zentrum. Arifi quergelegt auf den und der nimmt das Tempo raus, spielt ganz zurück auf Silas Prüfrock. Sie wollen ein bisschen wieder in die Gänge kommen, die Fürther nach diesem kleinen Schock, oder es war sogar ein großer Schock, Dirk, denn kurzfristig stand alles wieder auf der Kippe.
0: Ja, und jetzt ist es aber so ein richtig heißes Spiel, das zwar ein bisschen unruhig ist, aber das lebt jetzt voll von der Emotion. Die Essener natürlich auch stinksauer, weil sie dieses Tor aberkannt bekommen haben, aber ob hauchdünn oder nicht, abseits ist abseits und das war dann so, das wird technisch überprüft, das glaube ich dann auf jeden Fall. Ich ziehe das nicht in Zweifel. Jetzt die Vierter mit einem Freistoß. Wir kriegen jetzt übrigens die kalibrierte Linie. Der Ellenbogen war es oder die Schulter des Essener Spielers. So einen halben Meter. Also ganz so eng war es nicht mal.
1: Nee.
0: Durchaus ein halber Meter. Jetzt schauen wir uns aber erstmal den Freistoß an. Klaus auf den Elfmeterpunkt. Und dann kommt keiner ran. Auch nicht der lange Philipp Ziereis. Der ist damit vorne eingelaufen, der läuft unter dem Ball durch, kein Kopfball und Golz leitet den Gegenangriff ein. Jetzt ist Feuer drin, geht über die linke Seite bei Essen und die Flanke kommt rein, abgefälscht, steht die nächste Ecke für RW.
1: Ja, der neue Mann Lukas Brumme macht gleich Dampf da auf der linken Außenbahn. Das war eine richtig gute Aktion. Eckball für Essen, 73. Minute. Alle Essener fast im Strafraum, drei noch davor, Abiyama, dann Hoffmann und Koska. Und jetzt gibt es dann den Eckball. Die Vierter sind komplett im eigenen Strafraum, um jetzt diesen Eckball zu verteidigen. Eckball schwebt da rein, wo ist Prüfrock? Er ist nicht da, aber bleibt auf der Linie kleben. Und deshalb hat er ein bisschen Glück gehabt, dass dieser Kopfball erstmal drüber rauscht. Das war eine richtig gute Aktion. Wieder einmal vom Mittelstürmer, der in dem Fall sich da durchsetzen kann. Da haben sich zu zweit sogar behindert, Brummel und Potocznik. Und jetzt gibt es die nächste Trinkpause. Das Ganze knapp 20 Minuten vor dem Ende.
0: Und wir haben, ich weiß gar nicht, ob du es gesagt hast, ich bin so im Spiel drin. Eddie, es gab noch einen Wechsel. Janssen rein, der Goalgetter, der Essener, Potocznik.
1: Potocznik raus,
0: der,
1: ja.
0: Der das Tor gemacht hat. Ich habe es wirklich, wir nutzen die Zeit der Trinkpause. Das war ein halber Meter. Ich habe das von unserem Platz aus nicht wahrnehmen können, die Abseitsposition. Aber es war auf jeden Fall eine. Und diese gute Viertelstunde vor dem Ende gibt es jetzt diese auch wichtige Trinkpause. Wir haben jetzt nach 22 Uhr. Und es ist immer noch, was sagt das Thermometer? Thermometer, Eddie,
1: 28 nur.
0: Es hat doch ordentlich abgekühlt hier. Nein, im Gegenteil. Also es ist hier noch ordentlich Dampf im Kessel, das gilt für die Temperaturen genauso wie für dieses Spiel, das auf das Messer Schneide steht. Wenn hier Essen trifft, sie haben getroffen, es wurde halt dann aberkannt, dann gibt es hier Verlängerung.
1: Ja, so ist es, das kann ganz schnell gehen. Ähnlich wie es im letzten Zweitligaspiel hier gegen Düsseldorf war. Hätte Düsseldorf getroffen, wäre Fürth direkt abgestiegen gewesen. Hätte Fürth noch das Vierte gemacht, dann wäre Braunschweig in die Relegation gegangen und Fürth hätte sich direkt gehalten, aber es ist eben bei diesen 3-0 geblieben und das ist auch ein neues Markenzeichen. Heute natürlich mit viel Muscle, dass man vielleicht auch mal eine 0 halten kann. Diese Wackelputting-Abwehr der zweiten Fußball-Bundesliga, die Vierter gegen Düsseldorf, eine 0. Heute aktuell auch noch eine 0 mit einem starken Silas Prüfrock und einem VAR-Entscheid, der allerdings korrekt war und deshalb Fürth weiterhin aktuell in der zweiten Fußball-Bundesliga.
0: Da könnten mannschaftsintern schon so ein paar Gutschriften laufen Richtung Prüfrock und Futkoi und Ölgotta. Wenn das so bleibt, die haben das mal am auffälligsten gewuppt. Am Ende ist es dann doch trotzdem eine Teamleistung auf jeden Fall. Und die Vierter, sie haben einen Einwurf vor der eigenen Bank. Heiko Vogel, der sagt, bloß nicht überpacen. Kühlkopf bewahren bei heißen Temperaturen. Wir sind im Moment mit mehr als einem Bein in dieser zweiten Liga. Aber damit das so bleibt, muss eben das Kleeblatt jetzt durchziehen. Und das war im Laufe dieser Saison nicht unbedingt eine starke. der Franken. Jetzt ist der Einwurf ausgeführt auf Futkoy, die Linie lang. Der geht gleich mal Richtung Ecke, nimmt Iltaev mit, die zwei, die so viel Dampf gemacht haben über die linke, halblinke Seite, und Futkoy dann auch im Zentrum. Und es gibt gleich den nächsten Einwurf. Das ist der Itter da draußen. Schwierig jetzt zu sehen. Und er wirft Gotte an. Der ist in der Box. Setzt sich wieder durch gegen einen, aber den zweiten schafft er nicht. Konterchance? Fragezeichen, Eddie?
1: Nein, weil die Vierter richtig dazwischen gehen. Und zwar Philipp Ziereis jetzt, der Innenverteidiger im Rückwärtslaufen, drischt den bei den Seiten aus. Wieder Einwurf für Rot, für die Essener. Vor den Augen von Heiko Vogel, der in seiner Coaching-Zone natürlich jetzt auch viel arbeitet, auch mit dem Mund am Kaugummi, Hände vor der Brust verschränkt, die Brille auf dem Kopf und alles genau zu sehen. Das ist vielleicht der Glücksbringer gewesen für die Vierter, dass der noch kam. Seit dem 1.12. ist er hier vergangenen Jahres ruhiger, ein unaufgeregter Typ. Zuvor war er in Basel und hat da richtig gut gearbeitet. Jetzt die Essener im Mittelfeld mit Ruben Reisig, der neue Innenverteidiger, hat den Ball auf die linke Seite bewegt zu Lukas Brumme. Das ist einer, der mit Tempo auch auf die Außenbahn gehen kann. Aber jetzt hat er ein Tempo rausgenommen. Querpass von Hünig auf Rios Alonso. Der kleinste der drei Verteidiger hat den Ball wieder quergelegt auf Hünig und der nimmt jetzt ein bisschen Tempo rein. Am ersten ist er vorbei an Futkoy. Alles 5, 6, 7, 8 Meter vor der Linie, vor der Mittellinie. Jetzt ein langer Schlag auf die rechte Außenbahn. Zu Dixon Abiyama, wunderbar den Ball mitgenommen. Fundiert einmal, zweimal. Immer noch der Nigerianer und hat sich da festgelaufen gegen Luca Itter. Macht er gut, der Verteidiger der Vierter, und deshalb weiterhin 2:0. Und jetzt gibt es den nächsten Wechsel beim Kleeblatt.
0: Aaron Keller wird aufs Feld kommen. Fehlen gibt's. Seifaller, Iltaev runter. Wir haben ihn zunächst kritisiert. Wir loben ihn gerne für einen Leistungsaufschwung in diesem Spiel. Zweite Hälfte hat er richtig viel auf der linken Seite Betrieb gemacht und holt sich jetzt seinen Applaus ab. Besonders in Erinnerung bleibt mir dieser Schuss aufs Kurzeck. Da hätte er fast ein Tor gemacht. Da war Goldstar. Das war seine beste Aktion. Und jetzt eben Aaron Keller für ihn auf dem Platz. Und Sport, insbesondere Fußball, lebt so viel von Phrasen. Ich habe eine für euch Fußball-Phrase. Die Vierter täten gut daran, jetzt ein bisschen wieder offensiv zu werden, weil nicht zu gefährden, ein Tor zu kriegen. Sie kommen meiner Bitte schon fast nach über die linke Seite. Der eingewechselte Keller tritt erstmal drauf, spielt zurück in die an die Mittellinie zu Tias. Da geht's rüber auf die rechte Seite zu Elvedi, der rüber zu dem, der nimmt den ausweichenden Futkoy mit. Der kriegt keinen Freistoß, Konterschuss. Jetzt kriegt er doch einen Freistoß. Hat einen Moment gedauert. Und der neue Futkoy, was er vorhin schon mal gemacht hat, der facht die Fans an. Der bringt
1: jetzt Einpeitscher des Rohnhofs.
0: Emo rein. Ganz genau so ist das. Und das brauchen die heute. Denn Eddie bleibt dabei. Die dürfen sich jetzt nicht zurückfallen lassen, sonst wird es gefährlich.
1: Nein, natürlich nicht. Aber sehen wir es mal andersrum. Essen macht das jetzt wieder besser. Will natürlich ebenfalls hier zumindest zum 1:2 kommen, um dann in eine Verlängerung rein zu robben und zu kämpfen. Denn Fürth, ich habe es angedeutet, geht Wahnsinn Tempo. Und ob sie das dann tatsächlich 120 Minuten stemmen könnten, das möchte ich doch bezweifeln. Freistoß für das Kleeblatt. Noch 2:0 vorne, 11 Minuten vor dem Ende. Wieder mit Branimir Rogota, oder diesmal ist es Paul Will, links auf die Fanghände, um es mal so zu sagen, von Jakob Golz. Ist zwar nicht der Eishockey-Goalie, aber mit seinen großen weißen Torwarthandschuhen hat er den Ball sicher runterpflücken können. Lukas Brumme gefällt mir gut in diesen ersten Minuten nach seiner Einwechslung, viel am Ball. Dieser Ball allerdings missrät ein bisschen zu lange, aber Luca Itter sollte ihn dann doch auch klären. Riesenbock, nächste Möglichkeit, Yannick Hoffmann. Und in letzter Konsequenz, Paul Philipp Ziereis klärt hier, sonst wäre hier viel möglich gewesen zu einem Tor, weil Luca Itter wieder plötzlich vergisst, Fußball zu spielen, einfach den Ball herschenkt und Yannick Hoffmann Richtung Tor marschiert, aber Philipp Ziereis bärenstark.
0: Das macht ja keiner gern. Was ist das? Ja, fehlende Konzentration, Kraftfrage, was sind dafür die Ursachen? Aber es ist auf jeden Fall passiert und es war eine Riesenchance daraus, resultierend für Essen. Jetzt die Ecke, Kopfballabwehr der Vierter, gibt es die Chance aus dem Rückraum zu schießen. Ball landet bei Misuta, der versucht ihn irgendwie reinzuheben, aber da kommt nur ein Flipperball dabei raus. Trotzdem bleibt er noch bei RWE auf der linken Seite. Ist der Ball noch heiß? Jawohl, Misuta, Flanke, Kopfballabwehr der Vierter. Das ist eine unklare Situation. Essen immer noch am Ball. Die bauen jetzt nochmal neu auf. Jetzt bringen sie in den Augenblick Ruhe rein und die Flagge kommt. Elfmeterpunkt. Kopfball! Pfosten! Torprüfung! Nein! Wow, wow, wow, wow, wow! Da haben sie wieder Schwein gehabt und
1: sie haben einen Prüfrock. Sie haben Prüfrock. Der macht heute das Spiel seines Lebens, wie er den Ball rausfischt. Das war unglaublich. Der Ball springt vom rechten Pfosten zurück. Völlig frei aus einem Meter. Ein Kopfball und der Prüfrock holt das Ding raus. Okay, kam natürlich auch ziemlich auf den Mann, aber Torben Müsl vergibt die hundertprozentige Chance zum 1:2. Also Essen heute Abend chancenmäßig nicht unterlegen. Zunächst der Ball an den Pfosten und Müsl mit dem Kopf vergibt die Mega-Chance, weil Prüfrock den Ball rausrobbt und schon wieder hat er den Ball.
0: Es ist noch nicht aus. Essen kann ja noch was machen. Die dürfen aus ihrer Sicht nicht aufgeben. Das ist eh klar. Sie haben die Chancen, noch in die Verlängerung zu kommen. Vielleicht sogar noch mehr. Sie müssen sie halt nutzen. Sie müssen einmal an diesem Prüfrock vorbei. Jetzt geht's vielleicht auf die andere Seite. Football. Abgeschubst. Jawohl. Kriegt dafür keine gelbe Karte. Da hat er sich auf jeden Fall unerlaubterweise einen Vorteil verschafft. Noel Futkoy, die Essener. Es geht über die linke Seite. Wir sind in der Crunch-Time. Die absolute ist es noch nicht. Da brauchen wir noch ein paar Minuten. Aber es wird jetzt so langsam entscheidend. Die Essener kommen über die rechte Seite. Es war nicht gut gemacht. Da springt Lukas Brumme der Ball zu weit weg. Trotzdem kriegen sie dann noch den Einwurf auf der rechten Seite vor der eigenen Bank, der landet mit etwas Glück dann immer noch bei Michael Wechseln 30. Und jetzt sind sie an der Box. Schutz! Und er geht knapp vorbei. Diesmal wäre der Prüfrock geschlagen. Aber dann fehlt Essen ein halber Meter. Eddie, die beißen so in die Rücksitze im Reisebus am Rückweg. Die haben so viele Chancen, auch wenn sie nicht unbedingt ihr bestes Spiel machen. Aber die haben 4-5 richtig gute Chancen.
1: Ja, noch sind sie nicht raus. Noch sind sie nicht raus, hier Essener. Diese Mega-Chance eben von Müsl mit dem Kopf vergeben. Zuvor knallt der Ball an den rechten Pfosten. Und dann jetzt dieser Schuss von Marek Janssen aus 20 Metern mit links. Und jetzt ist der Nächste mit Krampf am Boden liegend. Bei den Viertern, das ist Noel Futkoy. Höhe Mittellinie und die Kraft könnte jetzt eine entscheidende Rolle spielen. Vielleicht für die Essener zum Comeback, denn bei den Viertern seit 5, 6, 7 Minuten nur noch wenig zu sehen in der Vorwärtsbewegung. Drei exzellente Möglichkeiten. Die beste verhindert Silas Prüfrock mit einem Wahnsinnsreflex gegen Torben Müsl, der auf dem Boden kniet. Und Prüfrock schreit da seine ganze Freude oder seine ganze Anspannung raus. Und jetzt eben der Schuss von Janssen. Also 6,5 Minuten. Ich sage, 4 werden es auf jeden Fall werden. Nachspielzeit. Fürth wackelt wieder. Sogar bedenklich. Und Essen merkt, hier ist was möglich. Zumindest eine Verlängerung.
0: Die sind auf jeden Fall wiedergekommen. Das müssen wir jetzt auch mal lobend erwähnen. Haben sich erholt vom 2:0. Und in den letzten 5, fast 10 Minuten drücken sie, sind dran am Anschlusstreffer, sind dran an der Verlängerung, aber noch haben sie es nicht. Noch ist Fürth so in Führung, dass sie in der Liga bleiben würden. Das ist ein Ritt auf der Rasierklinge. Das Ganze, das kann so schnell umschlagen. Fürth kann das Dritte machen mit einer Konteraktion. Aber die Essener können auch vielleicht mal am Prüfung vorbeikommen. Wer weiß das schon? Und jetzt gibt es einen Freistoß für das Kleeblatt in der 85. Minute. Da stehen die Experten da unten. Der Klaus steht da, der Will steht da. Und der Football geht wieder weg. Der geht Richtung Strafraumkante, wo sie alle stehen. Ich wiederhole da nochmal gerne die Perlkette, weil das wirklich so ein schönes Bild auch ist im Kopf. Und jetzt der Ball auf den Elfmeterpunkt. Aber erstmal kein Vierter dran. Eventuell noch Gotta mit dem zweiten Ball. Nee, und die Konterchance der Essener ist in dem Moment ab- und unterbrochen. Prüfrock kriegt den Ball ganz hinten, schlägt ihn nach vorne. Richtung Futkoy, kann der den kontrollieren? Nein, schafft er nicht. Es gibt fast an der Ecke der Essener einen Einwurf für Rot-Weiß. Rios Alonso hat den Ball in der Hand, müsste eigentlich jetzt das Spiel schnell machen. Und es gab aber noch einen Wechsel, deswegen die kleine Pause. Marvin Obus ist auf das Feld gekommen und Koska ist runter, aber jetzt muss es weitergehen, RWE, das wäre mein Tipp, damit ihr noch was erreichen könnt, sonst geht die Zeit runter.
1: Tja, wir haben noch 5,5 Minuten ungefähr, Und fast hätten wir sagen können, ausgerechnet Dixon Abiyama, der den Pfosten trifft und dann eben Mösel mit diesem Kopfball auf kürzester Entfernung an Prüfburg gescheitert. Aber wieder der lange Ball. Jetzt haben sie vorne diesen Brecher drin. Mit Jansen und Prüfburg ein bisschen unsicher bei dieser Aktion gegen den eingewechselten Marvin Obus. Hat den Ball allerdings dann unter sich begraben können. Es ist jetzt ein Nervenspiel, ein Zitterspiel. Es geht um Existenzen, vor allem beim Zweitligisten Fürth. Wenn man hier absteigen sollte, da wird kräftig ausgemistet auf der Geschäftsstelle im Umfeld des Vereins. Das sind natürlich Horrorszenarien, die niemand erleben will, auch nicht hier im Frankenland. Und bei den Essenern wäre natürlich ein Aufstieg ein Mega-Bonus, ein Zurück ins Schaufenster der zweiten Fußball-Bundesliga. Dann auch wieder gegen große Namen im deutschen Fußball. Einwurf mit Luka Hinter. Und jetzt bei den Viertern, da gibt es auch gleich einen Wechsel. Da wird es einen Isländer geben, der kommt. Das ist Bjarnason, den haben sie vor der Saison mit viel Bohai vorgestellt. Einer, der die Innenverteidigung stabilisieren kann, aber er war ein Wackelkandidat in den ersten Spielen, wurde dann wieder aussortiert und jetzt ist er eben aktuell nur noch Ergänzungsspieler hier in Fürth. Aber er soll jetzt in diesen letzten 8-9 Minuten die zweite Liga halten in der Innenverteidigung. Ball im Seitenaus und Noel Futkoy wieder der Einpeitscher, der Anstachler, sagt, hey, nicht einschlafen hier, trotz der Hitze, wir brauchen euch bis zur letzten Minute. Und auf der anderen Seite schauen wir mal in den Essener Block, auch der ist ruhiger geworden.
0: Das sind sie auf jeden Fall, die könnten da auch schon noch mal ein bisschen Gas geben hinten raus in den letzten Minuten. Die Vierter mit Einwurf, Itter ist übrigens raus für Bjarnason. Einwurf landet bei Essen, aber die können nicht umschalten. Das ist eine Stärke von denen eigentlich, aber die kriegen da das Umschaltspiel nicht hin. Jetzt muss Prüfung aufpassen, weil er angelaufen wird, macht aber souverän. Der hat sich heute Selbstvertrauen geholt, aber der macht ein From Coast, Prüfung to Golds. Die zwei Torhüter können wir dann so weitermachen. Links, rechts, Eddie.
1: Tja, wenn wir dann beim Tennis gelandet. Jetzt müssen die Essener wieder Struktur reinbekommen, denn mit weiten Bällen und hohen Schlägen wird es natürlich schwer, sich eine richtig schöne Chance rauszuarbeiten. Wieder Paul Will mit dem versuchten Schlag auf Aaron Keller. Und ich sag's mal ganz böse, seit Latjev runter ist am linken Flügel und Aaron Keller da spielt, ist kein Betrieb mehr. Der junge Mann, der ja in Unterhaching groß geworden ist und da so richtig stark war, dann ist er nach Ulm gewechselt. Und jetzt wieder die Essener mit Mizuta vorm Strafraum schießt. Oh, das gibt's doch gar nicht. Mizuta lässt die nächste Riesenchance für Essen liegen in der 89. Minute. Also wenn Essen heute nicht aufsteigt, dann liegt es an der extrem schwachen Chancenauswertung. Der X-Goal-Wert mittlerweile klar auf Seiten der Essener, die in den letzten 10 Minuten hier Riesenchancen liegen lassen. Abiyama Pfosten, Mösel mit dem Kopf aus 3 Metern scheitert an Prüfburg. Jansen knapp links vorbei und jetzt eben Mizuta mit der nächsten Chance. Und das Ganze 70 Sekunden offiziell vor dem Ende. Dann gibt es Nachspielzeit, dann kommt die Crunch-Time.
0: Da war jetzt für einen kurzen Moment, hättest du eine Stecknadel hier hören können beim Runterfallen. So ein Schock war das jetzt. Der ging einen Zentimeter am rechten Pfosten vorbei. Der Schuss von Mizuta und alles, was Fürth war, das hat hier die Luft angehalten in diesem Moment. Es war wie so ein Standbild, wie so ein Freeze. Aber jetzt müssen sie sich erholen. Die Fürther und die Fans auch beigewinnen im Mittelfeld. Aber auf Kosten eines Freistoß. Felix Klaus muss weggehen vom Ball. Das ist die Regel. Aber klar, da will natürlich da jetzt auch noch ein bisschen Zeit rausholen. Es gibt noch einen verletzten oder angeschlagenen Spieler. Koshinat gefällt das nicht. Das ist klar. Der will, dass es hier weitergeht. Der will und muss die letzten Minuten nutzen. Und wir warten ja gleich alle hier auf die Nachspielzeit. Es sind offiziell noch 10 Sekunden auf der Uhr. Und dann wissen wir, was die letzte Stunde geschlagen hat. Für wen, Eddie?
1: Die kommt jetzt da. Und ich glaube, es gibt eine satte Nachspielzeit. 7 Minuten, klar. Hansé lag auch lange am Boden bei seiner Verletzung, bis er dann rausging. Viele Unterbrechungen, Trinkpause. Und jetzt gibt es dann sicherlich auch erstmal die Nachspielzeit mit der Nachspielzeit, weil Paul Will immer noch am Boden liegt und Uwe Koshinat mit dem Shirt schwarz vorne in der weißen Schrift Hafenstraße drauf, kann es einfach nicht glauben. Seine Mannschaft, die in der dritten Liga so viele Treffer erzielt hat, 78, ein Tor im Relegationshinspiel, Und heute will das 80. Tor einfach irgendwie nicht fallen. Trotz dieser Riesenchancen. Bereits vor dem 0-1 hatten sie ja zwei große Möglichkeiten durch Zweitkowski und Müsel. Da war Prüfbox und super da. Und dann nach dem 0-2 diese Mega-Chancen jetzt in der Schlussphase. Unglaublich. Zum Haare raufen, zum Fingernägel kauen. Und Sascha Mölders, der heute hier ist im RWE-Trikot, im Fußballtrikot, auch der wird hier mitzittern und fluchen, so wie ich ihn kenne.
0: Das Spiel ist immer noch unterbrochen. Will, was wird er da tamponiert oder hat er einen Cut am Auge? Ich kann es gar nicht richtig erkennen. Auf jeden Fall kann es noch nicht weitergehen. Und das wird die Nachspielzeit nochmal verlängern, um eine Minute, zwei vielleicht. Jetzt steht Will wieder, geht auf jeden Fall vom Platz runter, muss vom Platz runter, aber wird dann auch wieder draufgehen, seine Mannschaft für die letzten Minuten dann unterstützen. Und ich glaube, das wird jetzt ein Abwehrfight. Die werden vielleicht noch auf diesen einen Konter warten, die Vierter. Und hoch und weit ist schon soweit, Eddie, oder versuchen Sie nochmal spielerisch?
1: Ich glaube, Sie müssen spielerisch versuchen, die Essener, denn in der Abwehr haben die Vierter natürlich auch mit Ziereis, mit Elvedi und jetzt mit Bjarnason einige Prügel stehen. Kopfballstarke Spieler, jetzt kommen sie. Lukas Brumme legt den Ball quer auf Obus, wird umgestoßen von Noel Futkoy, lässt aber weiterspielen. Und dann kommt Brumme mit dem nächsten Foulspiel an Futkoy und der theatralisch am Boden rollend natürlich. Jetzt will man die Zeit runterspielen, aber so übertrieben muss Noel Futkoy jetzt nicht agieren in dieser dritten Minute der Nachspielzeit, aber wir haben ja erst 30 Sekunden der Nachspielzeit angefangen aufgrund der Unterbrechung mit Paul Will. Futkoy und Dixon Abiyama, der Ex-Vierter, hilft ihm da hoch, klatscht ihn oder klopft ihn kurz auf die Schulter und sagt, hey Junge, alles nicht so schlimm. Es geht natürlich jetzt um die Existenz, es geht um den Aufstieg für uns und für euch geht es um den Klassenerhalt in Liga 2. Und er ist enger am engsten nach dem 0-1. Jetzt 2-0 vorne. Gut 6 Minuten, würde ich sagen, müssen hier noch gespielt werden. Dann ist das Ding hier durch bei schweißtreibenden Temperaturen. In der Nacht hier in Fürth im Frankenland.
0: Der Freistoß ist ausgeführt. Der Ball aber dann zu lang geraten im Aus über die Seitenauslinie. Einwurf für RWE, der ist ausgeführt. Noch versuchen sie es. Kurz die Essener, das wird aber nicht mehr allzu lange dauern, dann kommt die Brechstange raus. Jetzt ist es der eingewechselte Reißig, der den Ball auf die linke Seite gibt. Brumme dann erstmal zurück in die Verteidigung zu Hüning, der auf die rechte Seite. Rios Alonso, nach vorne muss die Kugel, nicht an der Mittellinie. Die brauchen Chancen, sie brauchen auch mindestens ein Tor. Reißig, jetzt mal durchgespielt, reingechippt in die Box, aber Kopfball, Torpedo, der Vierter über die Seitenauslinie drüber zum Einwurf für RWE. Und der Ball ist wieder im Spiel, Flanke segelt rein und der Prüfrock faustet wieder. Der Kleinste ist ganz groß, Eddie. Und die Konterchance ist da. Futkoy im 1 gegen 1 gegen Hüning, kriegt die Kugel nicht. Kann ich mit der Stimme runter und weitergeben.
1: Ja, gegen Hüning hat er keine Chance. Der ist einen halben Kopf größer und ist auch sehr schnell, aber sie haben zumindest nur einen Wurf bekommen und Futkoy mit diesen Spitzbärtchen immer wieder so ein Schalk in den Augen zu sehen, hat jetzt erstmal gelacht, nachdem er diesen Einwurf sich herausgekämpft hat. 90 plus 4 aktuell, 2-0 für Fürth. Aktuell die Spielvereinigung weiter in der zweiten Fußball-Bundesliga an der rechten Eckfahne mit Irgotta. Der klaut sich da irgendwie den Ball gegen zwei Essener und holt einen Eckball raus, wenn ich es richtig gesehen habe. Und dann lässt er sich feiern für diese Aktion. Und auch er fordert nochmals die Fans auf. Eckball für die Mannschaft von Heiko Vogel, der da unten wie der berühmte Tiger im Käfig auf und abläuft. Ich möchte aktuell den Pulsschlag gar nicht messen von ihm, denn der ist sicherlich sehr, sehr hoch. Der atmet kurz und er schaut jetzt zum Eckball, kurz ausgeführt. Die Vierter mit Felix Daus, von dem man lange nichts mehr gesehen hat, nochmals rausgespielt. Die Oldies machen es jetzt. Irgotta da auf der rechten Seite. Gegen Misuta kann sich durchsetzen. Immer noch Klaus wieder an der Eckfahne. Nächster Schubser und jetzt gibt's Abstoß mit Jakob Golz. 5 Minuten sind rum in der Nachspielzeit, offiziell noch 2, ich tippe mal noch 4 Minuten.
0: Denk mal ein paar Jahre zurück, wie die Klubberer ein paar Kilometer weiter am Pfalzner Weiher unter der Tribüne gezittert haben im Drittliga-Relegationsspiel. Da wäre es auch um Jobs gegangen, genauso zittern heute die Vierter hier am Rohnhof. Die werden Fingernägel kauen, die haben hohen Puls. Jetzt Futkoi 1 gegen 3 und er setzt sich doch nicht durch. Er wollte eigentlich nur Zeit rausholen, das war seine Intention. Also dieses Zittern. Das ist heute bei Fürth, vor ein paar Jahren war es bei den Klubberern. Und im Moment schaut so aus, als seien sie die Glücklicheren. Das Kleeblatt, Eddie, das Kleeblatt, bringt sie ihnen Glück heute?
1: Ja, noch ist es nicht aus. Dixon Abiyama am rechten Flügel bringt den Ball hoch herein. Schlechte Kopfballabwehr, aber keine Kontrolle bei Ben Hüning. Und die Fürther mit einer Konterchance. Schlecht gespielt von Futkoi, aber jetzt pfeift er dann doch einen Freistoß nach dem Foulspiel im Mittelfeld an Branimir Gotter, der da am Boden liegt. Ist das ein Kampf, ein Fight. Niemand kann hier richtig mehr laufen. Die Krämpfe schießen quasi in die Beine rein nach diesen kräftezehrenden, jetzt aktuell 98 Minuten, 2 Minuten Nachspielzeit in der ersten Halbzeit. Mittlerweile haben wir hier 6,5 Minuten Nachspielzeit im zweiten Durchgang und nach wie vor wird Robert Schröter eben nicht abpfeifen, weil Paul Will unmittelbar zu Beginn der Nachspielzeit 2 Minuten am Boden lag und behandelt werden musste. Freistoß für Fürth, 2-0. Nach wie vor vorne Futkoi und Ilgotta, die Torschützen. Prüfrock mit einem langen Schlag Richtung linker Eckfahne und Futkoi geht da gar nicht mehr richtig ran. Dirk, es ist richtiges Nervenspiel und Essen ist noch nicht K.O., möchte ich behaupten.
0: Nee, die leben noch, die haben noch Puls. Die Nachspielzeit ist offiziell vorbei, aber sie wird noch dauern. Ich würde sagen, etwa 2 Minuten. Jetzt Arne mit der Offensivaktion. Mitsuta geht Richtung Box, hat die Kugel, spielt links raus auf Hüning. Der ist am Knick, 16er, schießt er, er holt eine Ecke raus. Nochmal, oh, jetzt brennt. Jetzt kommt der Torhüter mit vor, der Golz. Der ist groß, ähnlich wie sein Papa früher. Der wird da vorne jetzt den Störer machen. Und die Vierter nochmal vor Fragezeichen stellen. Er postiert sich am langen Pfosten. Ansonsten so gut wie alles im 5-Meter-Raum. Ecke, ich glaube Mitsuta ist es von der Gegenseite. 5-Meter-Eck, der Ball erstmal raus aus der Gefahrenzone. Es können nur noch wenige Sekunden sein, die Fürth hier durchhalten muss. Vielleicht 60, 70 Sekunden. Golz kann zurückgehen, weil es einen Einwurf gibt an der Seite. Das Kleeblatt und die Fans fordern den Schlusspfiff, aber den gibt's auch nicht, Eddie.
1: Nein, Robert Schröder hat extra nochmal auf die Uhr gesehen, hat gesagt, nee Jungs, wir haben noch ein bisschen Nachspielzeit. Das war eine lange Unterbrechung. Ich tippe nochmals auf 1,5 bis 2 Minuten, aber da haben sie Glück gehabt. Die Essener, weil Golz am Strafraum der Vierter war und die Vierter im Ballbesitz, aber Kellers Schuss wurde dann geblockt. Ballstaffetten, Kopfballstaffetten im Mittelfeld. Achtung, Roberts kommt jetzt hier am linken Flügel rausgespielt auf Lukas Brumme und der schubst da Noel Futkoi und das gibt Freistoß für Fürth. Und Brumme ist sauer und wird jetzt weggeschoben von Doni Arifi und jetzt gehen ein bisschen die Nerven hier durch und Rigotta feuert jetzt die Fans an, die alle stehen hier, mit Ausnahme der Essener, die hier im Block nochmals RWE, RWE rufen und auf der anderen Seite die Vierter, die Stehaufmännchen der zweiten Fußball-Bundesliga, die Mannschaft, die eigentlich schon fast sicher abgestiegen war in der Winterzeit, als man ein Spiel nach dem anderen verloren hatte, als man auf Rang 18 abgerutscht war, aber noch ist eben die zweite Liga nicht ab. Heiko Vogel unten an der Seitenauslinie. Langer Schlag weit nach vorne. Oben reißt sich mit dem Kopf am eigenen Strafraum geklärt. Ball Richtung Mittellinie. Bjarnason schiebt und dann gehen zwei Essener da ran. Aber Paul Will kann sich da dazwischen kämpfen. Nochmals die Essener über die rechte Seite mit Janik Hoffmann. Wir sind bereits in der 100. Minute. Flanke kommt da rein. Kopfballabwehr der Vierter im Strafraum. Nochmals ein Foulspiel und dann pfeift er immer noch nicht ab. Langer Schlag nach vorne. Robert Schröder schaut auf die Uhr. Nein, Jakob Golz mit dem Kopf nochmal ins Mittelfeld rein. Jetzt ist Schluss! Jetzt ist Schluss! Und jetzt ist es amtlich. Fürth bleibt in der zweiten Fußball-Bundesliga. Nach einem Irren, nach einem Kampfspiel, nach einem 2-0 gegen Rot-Weiß Essen und auf der anderen Seite liegen die Essener schwer, schwer getroffen am Boden, sind stinksauer, sind bedient und dann gibt es nochmals Wüste Ausschreitungen zwischen Spielern der Essener und Fürther. Das ist unglaublich. Ruben Reißig ist da mittendrin und alle gehen jetzt da dazwischen. Wäre unschön, wenn es hier noch einmal rote Karte oder sowas geben sollte. Die Polizei marschiert auf. Ein riesen Spruchband auf dem Platz und in den Gremien. Versager raus. Neuanfang jetzt und das unmittelbar nach dem Klassenerhalt. Also die Fürther Fans denken bereits weiter, denn so kann es hier in Franken nicht weitergehen. Es war eine Glückssaison auf der anderen Seite. Dirk, bitter, bitter für Essen. Ich sage heute Abend, sie waren nicht das schlechtere Team.
0: Nein, das waren sie nicht. Sie hatten so viele Chancen und sind immer wieder am Prüfrock gescheitert. Jetzt fliegen hier noch ein paar Böller. Also ich wünsche mir, dass es hier nicht gewalthaft irgendwie zu Ende geht. Die Spieler haben sich scheinbar wieder beruhigt, weitestgehend. Aber es ist halt auch so unfassbar viel Adrenalin in denen drin. Und man muss sich einfach in sie hineinversetzen. Was da jetzt los ist beim Kebler, die Erleichterung, Footboy jetzt mit Koschina im Gespräch. Ich glaube, da tauscht man sich schon verständnisvoll aus. Der Arm wird um die Schulter gelegt. Und bei den Essen natürlich die Enttäuschung. Diese Finals gehabt. Und so knapp gescheitert, letztendlich an einem starken Prüfung gescheitert. Und dann gibt es Tröstaktionen gegenseitig. Und wir können vielleicht gleich noch ein bisschen reden mit der Anne. Und an sie gehen wir auf jeden Fall zurück.
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4: Also ich glaube, wir können festhalten, die haben beide gezeigt, dass sie in der zweiten Bundesliga spielen wollen. Aber so ist das nun mal. Nur für Fürth geht dieser Traum auch in Erfüllung. Nach 0:1 im Hinspiel aus Fürther Sicht heute das 2:0. Und unsere Reporter Edgar Entres und Dirk Feustel, die haben ja schon mal ein bisschen angefangen zu schildern, was da so los ist gerade im Stadion. Eddie, das hat sich jetzt nicht irgendwie nach dem angehört, was wir da gestern gesehen haben in Paderborn. Also nicht so nach diesem Jubel.
1: Ja, es gibt zumindest erstmal keinen Platzsturm. Die Polizei ist aufmarschiert, alles ist friedlich und vor allem einer ist wieder ein bisschen runtergedimmt worden. Noel Footkoi und sogar vom gegnerischen Trainer von Uwe Koschina, der ihn da mehr oder weniger in den Arm genommen hat. Er hat gesagt, mein Junge, du hast doch die zweite Liga gehalten, du hast das Tor gemacht. Wieso machst du hier jetzt in Obermeck hier auf dem Platz? Und auf der anderen Seite natürlich schwer enttäuschte, zum Teil auch weinende Essener Spieler nach einer grandiosen Saison. Rang 3, Hinspiel 1:0 und sie waren so nah dran, hier tatsächlich noch in die Verlängerung zu kommen. Aber Anne, ein super Tor bei der Fürther und man muss auch sagen, ein bisschen das Versagen vom Tor war ein ausschlaggebend.
4: Ihr habt das Banner eben schon erwähnt, was die Fürther Fans da hochgehalten haben. Kann man jetzt schon ein Fazit ziehen zu dieser Saison?
0: Also ich habe es zwischendrin mal ganz kurz angetextet mit dem Satz, man muss sich das alles anschauen, im Allgemeinen und im Besonderen. Also seit hier Asusi und Zorniger weg sind, Zorniger war umstritten, ja, aber er hat hier gut gecoacht und allerspätestens seit Asusi dann auch noch weggegangen ist, geht das hier die Rutsche runter. Das muss man einfach mal so nüchtern feststellen und das müssen die sich jetzt hier zur Brust nehmen, was da passiert ist in dieser Saison und müssen daraus die Konsequenzen ziehen. Neuanfang ist dann immer so ein schönes Wort. Die Fans fordern das auf jeden Fall. Und da werden jetzt, glaube ich, ein paar Steinchen umgedreht, Anne.
4: Ja, müssen sie ja auch. Ne? Der ein oder andere Spieler ist ja dann auch weg. Wenn wir jetzt nur mal auf das Spiel heute gucken. Zwei Essener Tore wurden wegen Abseits zurückgenommen. Fürth hat zweimal regulär getroffen. Deswegen auch dieser Spielstand von 2:0. Das waren ja auch zwei Spieler, die vorerst das letzte Mal das Trikot vom Kleeblatt getragen haben. Aber Eddie, wie würdest du sagen, war es individuelle Qualität, war es Cleverness, war es der Druck, den die Fürther offensichtlich brauchen?
1: Es war auch Glück. Also man muss sagen, okay, es war auch Glück. Dixon Abiyama trifft den Pfosten, wenn der reinrutscht, jetzt 1:2. Dieser Kopfball aus 3 Metern von Müsel, den hält in Prüfburg nicht jeden Abend und nicht jeden Tag. Aber den hat er eben heute Abend gehalten. Und in der ersten Halbzeit hat er eben auch gegen Zweitkowski vor dem 0:1 überragend gehalten. Also Silas Prüfburg, wir haben ihn ein bisschen kritisiert aufgrund seiner 1,80. Bei hohen Bällen sieht er nicht gut aus, aber er erinnert mich so ein bisschen auf der Linie wie Jan Sommer. Also da ist er überragend stark, da hat er super Reflexe, das macht er einfach klasse. Oder wie früher der Klos bei Borussia Dortmund, der war ja auch nicht so groß und war überragend stark. Also Fürth wird Abgänge haben, Gotter geht, Footkoi geht, Elvedi und Will ausgeliehen, auch zwei Säulen und es werden sicherlich noch weitere gehen und dann muss wieder im Sommer komplett neu aufgebaut werden mit Schwer. Und bei Rot-Weiß Essen habe ich möchte nicht sagen ein gutes Gefühl in der nächsten Saison, wenn die Mannschaft zusammenbleibt einigermaßen. Und wenn noch so 2, 3 Bausteine dazukommen, dann könnte Uwe Kuschner vielleicht im nächsten Jahr den ersten oder zweiten Platz schaffen.
4: Ja, Eddy, du hast es ja eben schon angedeutet. Dirk, gehst du damit, dass die Essener sich vielleicht die Chancenverwertung dann doch vorwerfen müssen? Oder sagst du, an Prüfrock war halt heute einfach kein Vorbeikommen?
0: Also die werden sich safe irgendwo hinbeißen, weil da waren zu viele Raketendinger dabei heute. Die hätten es im eigenen Fuß gehabt, die Essener. Ansonsten gilt das, was Eddy gesagt hat. Uwe Koschiner hat da in den letzten 1,5 Jahren so fantastische Arbeit gemacht und da war viel auf der Kippe. Nicht nur in der Vergangenheit finanziell, sondern auch so mutmäßig, MOOD. Die waren nicht gut drauf und der Koschiner hat da was draus gemacht in Essen. Der hat gesagt, da sind jetzt die Leute wieder dem RWE positiv gegenüber stehend und das ist seine Leistung, das ist die Leistung des Teams. Heute sind sie knapp gescheitert, aber hey, wie hat der Olli Kahn gesagt, weiter mal weiter, ne? Also nächstes Jahr. Ja, es Lebe geht weiter. Also tatsächlich, es gibt die nächste Chance. So ist das. Und wenn man es einem Team dann wünschen kann, dann würde ich es jetzt heute mal RWE wünschen.
4: Ja, ich hätte die auch gerne in der zweiten Liga gesehen, bin ich ganz ehrlich. Fürth sehe ich auch gerne, also da habe ich jetzt keine Aktien drin. Aber Fürth hält die Klasse, Essen erstmal vertagt zumindest der Aufstieg. Wer wird denn lautstärker gefeiert? Weil ich habe das Gefühl, dass ich die Essener da im Hintergrund höre.
1: Ja, momentan eher die Essener, die jetzt vor ihrer Kurve stehen und sich feiern lassen für eine grandiose Saison, für 2 tolle Relegationsspiele mit einem bitteren Ende. Und die vierte Mannschaft, die ist irgendwie ja ein bisschen abgetaucht, jetzt kommen sie wieder zurück. Man kennt dieses vierte Publikum ähnlich wie in Nürnberg. Es gibt so ein Hardcore-Publikum, so eine Fankurve, die Ultras, die natürlich immer brüllen und laut sind. Und der Rest ist oft so ein bisschen Zuschauen dabei. Heute haben sie zwischendurch mal so ein bisschen losgelassen. Aber so richtig laut wird es in Fürth dann wohl wieder in der nächsten Saison, wenn es am nächsten Spieltag in den Klassenerhalt geht.
4: Ja, ist ja auch irgendwie schwierig zu feiern, wenn man gerade so den Abstieg verhindert hat. Muss man ja auch ganz ehrlich sagen, es war ein Tor am Ende, das verhindert hat, dass Fürth jetzt Drittligist ist. Ich danke euch beiden aber sehr, dass ihr uns zu diesem wilden Spiel mitgenommen habt, in dem sehr, sehr viel drin war und sehr viel mehr auch als diese 2 Tore. Edgar Entriss und Dirk Feussel haben jetzt Feierabend und da dieses Spiel rum ist, ist jetzt auch Sommerpause. Zumindest bei den Männern und zumindest mal bis in 2 Wochen schon die WM startet. Die Spiele hört ihr natürlich live bei uns, aber ihr denkt auch dran, kommende Woche Freitag und dann die Woche drauf Dienstag, WM-Quali für die Frauen. Da treffen wir uns hier alle wieder. Jetzt wünsche ich euch einen schönen Abend und eine schöne Sommerpause. Bis bald.
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